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1: Ich bin Joshua Heise. Der Sommer geht zu Ende und das heißt auch, die Heizsaison geht bald wieder los. Doch das wird dieses Jahr wohl teurer. Laut dem aktuellen Heizspiegel der Beratungsgesellschaft CO2 Online dürften vor allem die Preise für Heizöl und Holzpellets raufgehen. Beim Erdgas sehen die Experten aber trotz der gestiegenen Handelspreise eine leichte Entlastung. Ihr Tipp: richtig heizen und lüften sowie weniger Warmwasser verbrauchen. In Sachsen sind immer mehr Familien mit der Erziehung ihrer Kinder überfordert. Jeden Tag werden mehr als 4 Fälle von Kindswohlgefährdung bekannt, bei denen die Jugendämter einschreiten müssen. Diese Zahlen hat das Sozialministerium nach einer Anfrage der Linken veröffentlicht. Mit 1500 Fällen im vergangenen Jahr wurde der zweithöchste Wert seit 2012 registriert. Die Bundesregierung hat einen neuen Tankrabatt auf den Weg gebracht. Nach Angaben des Finanzministeriums soll er von Anfang Oktober bis Ende Dezember gelten. Bundestag und Bundesrat müssen noch zustimmen. Ursula Winkler berichtet.
2: Mit dem Rabatt greift die Regierung zu einem erprobten Mittel. Wie schon im Mai und Juni soll der Liter Sprit so rund 17 Cent günstiger werden. Beim letzten Mal wurden die Preise gesenkt. Allerdings gaben die Mineralölkonzerne die Steuersenkung nicht komplett an Autofahrer weiter. Die Regierung plant daneben eine weitere, neue Maßnahme. Spätestens zum Jahreswechsel soll befristet ein Spritpreisdeckel kommen.
1: In Deutschland war dieses Jahr offenbar gut Kirschen essen. Die Obstbauern haben eine der besten Kirschenernten der letzten Jahre eingefahren. Insgesamt rund 48.500 Tonnen Süß- und Sauerkirschen. Das sind 8% mehr als im langjährigen Durchschnitt. Grund waren demnach das milde Frühjahr und nur wenige Frostschäden. Einer der größten Deals in der Entertainment-Industrie ist offenbar unter Dach und Fach. US-Medien zufolge darf Paramount doch den Konzern Warner Brothers übernehmen, dank eines Vergleichs mit Kalifornien und 11 weiteren US-Bundesstaaten. Diese hatten gegen die Übernahme geklagt, weil sie höhere Preise und weniger Inhalte für das Publikum befürchteten. Paramount zahlt für Warner Brothers umgerechnet 100 Milliarden Euro.
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3: Die Nacht wechselnd bewölkt, Regen aber nur ganz vereinzelt. Stellenweise kann sich auch Nebel bilden. Tiefstwerte liegen zwischen 9 und 5 Grad nur. Ja, dieser Dienstag zeigt sich dann teils sonnig, teils wolkig. Meist ist es trocken bei 14 bis 18 Grad. Mittwoch meist freundlich und trocken bis 20 Grad. Am Donnerstag wieder unbeständiger und etwas kühler.

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1: Ich bin Joshua Heise. NRW-Ministerpräsident Wüst hat sich für einen anderen Umgang mit der AfD ausgesprochen. Man habe zu viel über die Partei geredet und zu wenig darüber, was die Menschen zu ihr treibe, sagte der CDU-Politiker der Rheinischen Post. An seiner grundlegenden Ablehnung der AfD habe sich aber nichts geändert. Mit Blick auf die NRW-Landtagswahl nächstes Jahr sagte er wolle sich mehr den Problemen der Menschen zuwenden. Die Grüne Jugend hat die Grünen in Berlin dazu aufgefordert, eine Koalition mit der Linken und der SPD einzugehen. Bundessprecher Bobka sagte dem Redaktionsnetzwerk Deutschland, keine Partei habe stärker verloren.

0: als die CDU. Ein Bündnis mit ihr wäre ein massiver kognitiver Spagat. Die Grünen-Parteispitze hatte eine Koalition mit der Linken zuletzt an ein klares Bekenntnis gegen Antisemitismus geknüpft. In New York beginnt heute die politisch wichtigste Woche des Jahres bei den Vereinten Nationen. Mit einer Rede von US-Präsident Trump startet die UN-Generaldebatte. Tina Eck berichtet.
1: Trump will am Rande der Vollversammlung Vertreter der Golfstaaten treffen. Der eskalierende Iran-Krieg gefährdet Städte, US-Stützpunkte und wichtige Öl- und Schifffahrtswege in der Golfregion. Großbritannien, Frankreich und Kanada, die Palästina als Staat anerkennen, sprechen in New York über eine Zwei-Staaten-Lösung und Reden gibt es heute unter anderem von den Präsidenten aus der Türkei, Frankreich und dem britischen Premierminister Andy Burnham.
0: In Sachsen sind immer mehr Familien mit der Erziehung ihrer Kinder überfordert. Jeden Tag werden mehr als 4 Fälle von Kindswohlgefährdung bekannt, bei denen die Jugendämter einschreiten müssen. Diese Zahlen hat das Sozialministerium nach einer Anfrage der Linken veröffentlicht. Mit 1500 Fällen im vergangenen Jahr wurde der zweithöchste Wert seit 2012 registriert. Im großen Führungsmachtkampf beim Fußball-Weltverband zeigt sich FIFA-Chef Infantino erstmals gesprächsbereit für Reformen. In einem Brief an die Präsidenten der 211 Mitgliedsverbände kündigte der Schweizer eine unabhängige Überprüfung der FIFA-Governance sowie Gespräche über eine Stärkung der Entscheidungsprozesse an. Seine erneute Kandidatur als Präsident will er aber nicht zurückziehen.
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1: Ich bin Joshua Heise. Guten Morgen. Die Bundesregierung hat einen neuen Tankrabatt auf den Weg gebracht. Nach Angaben des Finanzministeriums soll er von Anfang Oktober bis Ende Dezember gelten. Bundestag und Bundesrat müssen noch zustimmen. Ursula Winkler berichtet.
2: Mit dem Rabatt greift die Regierung zu einem erprobten Mittel. Wie schon im Mai und Juni soll der Liter Sprit so rund 17 Cent günstiger werden. Beim letzten Mal wurden die Preise gesenkt. Allerdings gaben die Mineralölkonzerne die Steuersenkung nicht komplett an Autofahrer weiter. Die Regierung plant daneben eine weitere, neue Maßnahme. Spätestens zum Jahreswechsel soll befristet ein Spritpreisdeckel kommen.
1: In Sachsen sind immer mehr Familien mit der Erziehung ihrer Kinder überfordert. Jeden Tag werden mehr als 4 Fälle von Kindswohlgefährdung bekannt, bei denen die Jugendämter einschreiten müssen. Diese Zahlen hat das Sozialministerium nach einer Anfrage der Linken veröffentlicht. Mit 1500 Fällen im vergangenen Jahr wurde der zweithöchste Wert seit 2012 registriert. Der CDU-Bundestagsabgeordnete Kuban fordert von Kanzler Merz einen klaren Entlastungsplan für die Bürger. Nötig seien strukturelle Veränderungen für Wachstum und konkrete Maßnahmen, die die Menschen im Portemonnaie spürten, sagte er dem Redaktionsnetzwerk Deutschland. Unter anderem schlägt Kuban niedrigere Energiepreise und ein Absenken der Mehrwertsteuer auf Grundnahrungsmittel vor. In New York starten die Vereinten Nationen heute in ihrer Vollversammlung in die Generaldebatte. Den Anfang macht eine Rede von US-Präsident Trump. Dabei wird es wohl um den Iran-Krieg und die damit verbundenen hohen Energiepreise, aber auch um die Ukraine oder die Regulierung von KI gehen. Außerdem wollen Dänemark, Grönland und die USA ein Abkommen zur Sicherheit Grönlands unterzeichnen. Wer immer schon mal Gegenstände aus einer weit, weit entfernten Galaxis bestaunen wollte, kann das jetzt in Los Angeles tun. Dort hat das Lucas Museum of Narrative Art eröffnet, ein Passionsprojekt des Schöpfers von Star Wars und Indiana Jones, George Lucas. Neben Filmrequisiten sind noch tausende weitere Werke zu sehen, etwa von Frida Kahlo, Norman Rockwell und dem Street-Art-Künstler Banksy.
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3: Guten Morgen. Ja, heute mal Sonne, mal Wolken, aber es bleibt trocken. Bei 14 bis 18 Grad die Topwerte. Morgen der Mittwoch bis 20 Grad, meist sonnig. Am Donnerstag da dann wieder etwas unbeständiger und leicht kühler.

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1: Mit Tina Warnowski. Etwa 1000 Mitarbeiter von VW und Zulieferindustrie haben gestern Nachmittag in Zwickau Geschlossenheit demonstriert. Sie verlangten eine Zukunft für die Autoindustrie in der Region. Eine Delegation unter Leitung von Ministerpräsident Kretschmer besucht ab heute Rom und den Vatikan. Morgen hat Kretschmer eine Audienz beim Papst. Er übergibt einen Weihnachtsstollen von der Konditorei Neubert aus Bärenstein. In Chemnitz wohnen Studenten deutschlandweit am günstigsten. In Privatwohnungen zahlen sie durchschnittlich 305 Euro warm. Bundesweit sind es 510. Die Bundesregierung hat einen neuen Tankrabatt auf den Weg gebracht. Wie schon im Mai und Juli soll der Liter Sprit ab Oktober rund 17 Cent günstiger werden. NRW-Ministerpräsident Wüst hat sich für einen anderen Umgang mit der AfD ausgesprochen. Man habe zu viel über die Partei geredet und zu wenig darüber, was die Menschen zu ihr treibe, sagte der CDU-Politiker.
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2: Guten Morgen. Ja, heute mal Sonne, mal Wolken, aber es bleibt trocken. Bei 14 bis 18 Grad die Topwerte. Morgen der Mittwoch bis 20 Grad, meist sonnig. Am Donnerstag da dann wieder etwas unbeständiger und leicht kühler.

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1: Guten Morgen und einen wunderschönen Dienstag. Wechselnd bewölkt und trocken, mit Höchstwerten so um die 16, 17 Grad. Streckenweise wären es auch mal 18. So kann man das Wetter in kurze Worte fassen. Heute also ein wirklich angenehmer Herbsttag. Und auf den Straßen ist alles noch ruhig. Aber Ihre Meldung gerne an die 03 mal 800 und die 4. Gute Fahrt.

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1: Mit Tina Warnowski. Glück auf. Der Verkehrsverbund Mittelsachsen stellt ab heute auf der internationalen Bahnfachmesse InnoTrans in Berlin eines seiner großen Ausbauvorhaben vor. Es geht um Stufe 5 des sogenannten Chemnitzer Modells.
2: Die Pilotstrecke führt bereits seit 2002 von Chemnitz nach Stolberg und endet dort. Stufe 5 soll nun im Bahnhof Stolberg mit einer 3,5 Kilometer langen Neubaustrecke durch Stolberg an die Strecke nach St. Egidien anschließen und damit eine umsteigefreie Verbindung zwischen

0: in Chemnitz und St. Egidien bzw. Glauchau schaffen. Die Kosten dafür belaufen sich auf rund 100 Millionen Euro. Ab 2030 sollen die Züge rollen. Sandra Petzold, Nachrichtenredaktion.
1: In Pobershau ist gestern der Grundstein für ein neues Feuerwehrgerätehaus gelegt worden. Im Fundament wurde eine Zeitkapsel versenkt, gefüllt unter anderem mit einem aktuellen Amtsblatt, den Stadtratsbeschlüssen und Fotos der Kameraden. Bis Ende kommenden Jahres soll ein neuer Sozialbau mit Umkleiden, Sanitäranlagen und Schulungsräumen entstehen. Damit verbunden wird eine neue Fahrzeughalle. Auf der Heimreise vom Europäischen Blasmusikfestival in Bad Schlema hat ein belgisches Orchester eine Tragödie erlebt. Auf der Autobahn an der holländischen Grenze ist der Bus der Musiker ausgebrannt. Die Insassen konnten sich glücklicherweise alle unverletzt in Sicherheit bringen, aber ein Großteil der Instrumente wurde zerstört. Die Bundesregierung hat einen neuen Tankrabatt auf den Weg gebracht. Nach Angaben des Finanzministeriums soll er von Anfang Oktober bis Ende Dezember gelten. Bundestag und Bundesrat müssen noch zustimmen. Ursula Winkler berichtet.
2: Mit dem Rabatt greift die Regierung zu einem erprobten Mittel. Wie schon im Mai und Juni soll der Liter Sprit so rund 17 Cent günstiger werden. Beim letzten Mal wurden die Preise gesenkt. Allerdings gaben die Mineralölkonzerne die Steuersenkung nicht komplett an Autofahrer weiter. Die Regierung plant daneben eine weitere, neue Maßnahme. Spätestens zum Jahreswechsel soll befristet ein Spritpreisdeckel kommen.
1: In New York starten die Vereinten Nationen heute in ihrer Vollversammlung in die Generaldebatte. Den Anfang macht eine Rede von US-Präsident Trump. Dabei wird es wohl um den Iran-Krieg und die damit verbundenen hohen Energiepreise, aber auch um die Ukraine oder die Regulierung von KI gehen. Außerdem wollen Dänemark, Grönland und die USA ein Abkommen zur Sicherheit Grönlands unterzeichnen.
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4: Heute wechselnd bewölkt und trocken bis 18 Grad. Morgen eine Mischung aus Sonne und Wolken bis 20 Grad. Übermorgen viele Wolken, zeitweise Regen bis 18 Grad. A4 Görlitz Richtung Dresden, Stau am Grenzübergang Ludwigsdorf. Und die A13 ist in beiden Richtungen gesperrt. Zwischen Dreieck Spreewald und Lübbenau, dort brennt ein LKW.
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1: Mit Tina Wanowski. Der VMS präsentiert ab heute auf der Eisenbahnmesse InnoTrans in Berlin eines seiner großen Ausbauprojekte. Kern des 100 Millionen Euro teuren Vorhabens ist eine rund 3,5 Kilometer lange Neubaustrecke durch Stolberg. Am neuen Feuerwehrgerätehaus in Pobershau ist gestern der Grundstein gelegt worden. Bis Ende kommenden Jahres sollen ein neuer Sozialbau und eine Fahrzeughalle entstehen. Auf der Heimreise

0: Vom Europäischen Blasmusikfestival in Bad Schlema hat ein belgisches Orchester eine Tragödie erlebt. Der Bus der Musiker brannte aus, alle blieben unverletzt, aber ein Großteil der Instrumente wurde zerstört. Die Bundesregierung hat einen neuen Tankrabatt auf den Weg gebracht. Demnach sollen Diesel und Benzin ab Oktober bis zu 17 Cent günstiger sein. Bundestag und Bundesrat müssen noch zustimmen. Bald geht die Heizsaison los und die wird dieses Jahr teurer. Laut Experten dürften vor allem die Preise für Heizöl und Holzpellets raufgehen.
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2: Heute wechselnd bewölkt und trocken bis 18 Grad. Morgen eine Mischung aus Sonne und Wolken bis 20 Grad. Übermorgen viele Wolken, zeitweise Regen bis 18 Grad. A4 Görlitz Richtung Dresden. Es staut sich am Grenzübergang Ludwigsdorf und dann nochmal Stau zwischen Kodersdorf und Weißenberg. Die A13 ist in beiden Richtungen gesperrt zwischen dem Dreieck Spreewald und Duben. Dort brennt ein LKW.

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1: Boah, einen schönen guten Morgen. Ich hoffe, Sie starten entspannt in den Dienstag. Das Wetter wird herbstlich, aber doch recht angenehm heute. Es bleibt wechselnd bewölkt, gibt immer mal Wolkenlücken. Die Temperaturen gehen stellenweise auf 17, 18 Grad rauf. Und auf den Straßen ist alles noch entspannt, aber vielleicht haben Sie schon was für uns. Dann gerne melden. 03 mal 800 und die 4.

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2: Mit Tina Bornowski. Glück auf. Die Region Zwickau kämpft gemeinsam und entschlossen für den Erhalt des VW-Werkes und der Zulieferindustrie. Das war gestern Nachmittag das Signal der Kundgebung in der Stadt. An die Adresse der Konzernleitung von VW sagte IG Metall-Vorstand Ralf Reinstädtler:
3: Wir erwarten neue Produkte. Wir erwarten langfristige industrielle Investitionen und Perspektiven hier für das Werk. Zwickau ist kein Auslaufmodell. Zwickau hat Tradition. Zwickau ist ein Zukunftsstandort, liebe Kolleginnen und Kollegen.
2: Sachsens Ministerpräsident Michael Kretschmer besucht ab heute den Vatikan.

0: und hat dabei einen erzgebirgischen Weihnachtsstollen im Gepäck. Der wird morgen dem Papst überreicht. Cindy Einhorn mit Einzelheiten.
1: 4 Kilo bringt der Riesenstollen auf die Waage. Gebacken wurde er von der Konditorei Neubert aus Bärenstein. Präsentiert wird das Gebäck auf einem Holzbrett, in das der Name von Papst Leo XIV. Eingelasert wurde. Bis der Stollen in der Weihnachtszeit angeschnitten wird, soll er im Vatikan noch reifen. Auch ein Herrnhuter Stern wird dem Pontifex überreicht. Dieser soll ab dem 8. Dezember die Adventskrippe des Heiligen Stuhls auf dem Petersplatz schmücken.
0: Bundeskanzler Merz will ein Gesetz gegen Enteignungen vorantreiben. Nach dem Wahlsieg der Linken in Berlin sagte Merz, die Bundesregierung werde ein entsprechendes Verbot vorlegen.
2: Es geht vor allem darum, an die internationalen Investoren eine klare Botschaft zu senden, die da lautet, es gibt in Deutschland keine Enteignungen von privatem Eigentum. Das ist gerade für den Investitionsstandort Deutschland von größter Relevanz und deswegen machen wir dieses Gesetz.
0: Die Linke hatte im Wahlkampf in Berlin versprochen, sich für Enteignungen der Wohnungskonzerne stark zu machen. In Chemnitz ist das Wohnen für Studenten deutschlandweit am günstigsten. Nach einer aktuellen Untersuchung zahlt man in Privatwohnungen durchschnittlich 305 Euro warm. Bundesweit sind es 510 Euro. Damit liegt der Mietpreis sogar 75 Euro unter der Wohnpauschale des BAföG. Noch günstiger sind die Studentenwohnheime. Hier kann man schon ab 260 Euro pro Monat unterkommen.
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4: Heute wechselnd bewölkt und trocken bis 18 Grad. Morgen eine Mischung aus Sonne und Wolken bis 20 Grad. Übermorgen viele Wolken, zeitweise Regen bis 18 Grad. A4 Dresden Richtung Chemnitz. Zwischen dem Dreieck Dresden Nord und Dresden Flughafen ein Unfall. Die rechte Spur ist gesperrt. Stau ab Ottendorf-Urkrilla. Eine halbe Stunde dauert's länger. Die A13 Richtung Dresden ist gesperrt zwischen Duben und Lübbenau. Dort ist die Feuerwehr im Einsatz.

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1: Mit Tina Wanowski. Der VMS präsentiert ab heute auf der Eisenbahnmesse InnoTrans in Berlin eines seiner großen Ausbauprojekte. Kern des 100 Millionen Euro teuren Vorhabens ist eine rund 3,5 Kilometer lange Neubaustrecke durch Stolberg. Am neuen Feuerwehrgerätehaus in Pobershau ist gestern der Grundstein gelegt worden. Bis Ende kommenden Jahres sollen ein neuer Sozialbau und eine Fahrzeughalle entstehen. Auf der Heimreise vom Europäischen Blasmusikfestival in Bad Schlema hat ein belgisches Orchester eine Tragödie erlebt. Der Bus der Musiker brannte aus, alle blieben unverletzt, aber ein Großteil der Instrumente wurde zerstört. Die Bundesregierung hat einen neuen Tankrabatt auf den Weg gebracht. Demnach sollen Diesel und Benzin ab Oktober bis zu 17 Cent günstiger sein. Bundestag und Bundesrat müssen noch zustimmen. Bald geht die Heizsaison los und die wird dieses Jahr teurer. Laut Experten dürften vor allem die Preise für Heizöl und Holzpellets raufgehen.
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2: Heute wechselnd bewölkt und trocken bis 18 Grad. Morgen eine Mischung aus Sonne und Wolken bis 20 Grad. Übermorgen viele Wolken, zeitweise Regen bis 18 Grad. Der übliche Berufsverkehr auf den Straßen, außerdem Wildunfall auf der A72 Leipzig Richtung Chemnitz zwischen Geithain und Rochlitz. Weiterer Unfall auf der B169 zwischen den Abzweigen Barnsdorf und Neupetershain. Geblitzt wird in Leipzig auf der Nonnenstraße Richtung Karl-Heine-Straße.
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1: Einen wunderbaren Start in den heutigen Dienstag. Wechselnd bewölkt bleibt es heute. Also die Sonne setzt sich im Laufe des Tages immer mal durch. Die Temperaturen, die gehen so auf 15, 16 Grad rauf. Und auf den Straßen ist alles noch ruhig. Aber vielleicht haben Sie schon irgendwas Unruhiges entdeckt. Dann rufen Sie mich gerne an 03 mal 800. Und die 4 ist die Nummer.

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1: Mit Tina Warnowski. Glück auf. Der Verkehrsverbund Mittelsachsen stellt ab heute auf der internationalen Bahnfachmesse InnoTrans in Berlin eines seiner großen Ausbauvorhaben vor. Es geht um Stufe 5 des sogenannten Chemnitzer Modells.
2: Die Pilotstrecke führt bereits seit 2002 von Chemnitz nach Stolberg und endet dort. Stufe 5 soll nun im Bahnhof Stolberg mit einer 3,5 Kilometer langen Neubaustrecke durch Stolberg an die Strecke nach St. Egidien anschließen und damit eine umsteigefreie Verbindung zwischen Chemnitz und St. Egidien bzw. Glauchau schaffen. Die Kosten dafür belaufen sich auf rund 100 Millionen Euro. Ab 2030 sollen die Züge rollen. Sandra Petzold, Nachrichtenredaktion.
1: In Pobershau ist gestern der Grundstein für ein neues Feuerwehrgerätehaus gelegt worden. Im Fundament wurde eine Zeitkapsel versenkt, gefüllt unter anderem mit einem aktuellen Amtsblatt, den Stadtratsbeschlüssen und Fotos der Kameraden. Bis Ende kommenden Jahres soll ein neuer Sozialbau mit Umkleiden, Sanitäranlagen und Schulungsräumen entstehen. Damit verbunden wird eine neue Fahrzeughalle. Auf der Heimreise vom Europäischen Blasmusikfestival in Bad Schlema hat ein belgisches Orchester eine Tragödie erlebt. Auf der Autobahn an der holländischen Grenze ist der Bus der Musiker ausgebrannt. Die Insassen konnten sich glücklicherweise alle unverletzt in Sicherheit bringen, aber ein Großteil der Instrumente wurde zerstört. Die Bundesregierung hat einen neuen Tankrabatt auf den Weg gebracht. Nach Angaben des Finanzministeriums soll er von Anfang Oktober bis Ende Dezember gelten. Bundestag und Bundesrat müssen noch zustimmen. Ursula Winkler berichtet.
3: Mit dem Rabatt greift die Regierung zu einem erprobten Mittel. Wie schon im Mai und Juni soll der Liter Sprit so rund 17 Cent günstiger werden. Beim letzten Mal wurden die Preise gesenkt. Allerdings gaben die Mineralölkonzerne die Steuersenkung nicht komplett an Autofahrer weiter. Die Regierung plant daneben eine weitere, neue Maßnahme. Spätestens zum Jahreswechsel soll befristet ein Spritpreisdeckel kommen.
1: In New York starten die Vereinten Nationen heute in ihrer Vollversammlung in die Generaldebatte. Den Anfang macht eine Rede von US-Präsident Trump. Dabei wird es wohl um den Iran-Krieg und die damit verbundenen hohen Energiepreise, aber auch um die Ukraine oder die Regulierung von KI gehen. Außerdem wollen Dänemark, Grönland und die USA ein Abkommen zur Sicherheit Grönlands unterzeichnen.
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4: Heute wechselnd bewölkt und trocken bis 18 Grad. Morgen eine Mischung aus Sonne und Wolken bis 20 Grad. Übermorgen viele Wolken, zeitweise Regen bis 18 Grad. Der übliche Berufsverkehr auf den Straßen, außerdem Wildunfall auf der A72 Leipzig Richtung Chemnitz zwischen Geithain und Rochlitz. Weiterer Unfall auf der B169 zwischen den Abzweigen Barnsdorf und Neupetershain. Geblitzt wird in Leipzig auf der Nonnenstraße Richtung Karl-Heine-Straße.

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1: Mit Tina Warnowski. Der VMS präsentiert ab heute auf der Eisenbahnmesse InnoTrans in Berlin eines seiner großen Ausbauprojekte. Kern des 100 Millionen Euro teuren Vorhabens ist eine rund 3,5 Kilometer lange Neubaustrecke durch Stolberg. Am neuen Feuerwehrgerätehaus in Probershau ist gestern der Grundstein gelegt worden. Bis Ende kommenden Jahres sollen ein neuer Sozialbau und eine Fahrzeughalle entstehen. Auf der Heimreise vom Europäischen Blasmusikfestival in Bad Schlema hat ein belgisches Orchester eine Tragödie erlebt. Der Bus der Musiker brannte aus, alle blieben unverletzt, aber ein Großteil der Instrumente wurde zerstört. Die Bundesregierung hat einen neuen Tankrabatt auf den Weg gebracht. Demnach sollen Diesel und Benzin ab Oktober bis zu 17 Cent günstiger sein. Bundestag und Bundesrat müssen noch zustimmen. Bald geht die Heizsaison los und die wird dieses Jahr teurer. Laut Experten dürften vor allem die Preise für Heizöl und Holzpellets raufgehen.
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2: Heute wechselnd bewölkt und trocken bis 18 Grad. Morgen eine Mischung aus Sonne und Wolken bis 20 Grad. Übermorgen viele Wolken, zeitweise Regen bis 18 Grad. Der übliche Berufsverkehr auf den Straßen, außerdem auf der A9 Richtung Nürnberg, Autopanne auf der Standspur zwischen Kreuz Rippachtal und Weißenfels. Eine Unfallaufnahme auf der A72 Leipzig Richtung Chemnitz zwischen Geithain und Rochlitz. Dann Unfall auf der B169 zwischen den Abzweigen Barnsdorf und Neupetershain. Geblitzt wird in Dresden am Terrassenufer, in Leipzig auf der Nonnenstraße und in Kamenz auf der Gartenstraße.
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1: Glück auf und einen wunderschönen guten Morgen. Es ist eher bedeckt, bleibt aber im Laufe des Tages dann wechselnd bewölkt. Das heißt, es gibt schon immer mal Wolkenlücken. 16 Grad die Höchstwerte bei uns im Erzgebirge. Und auf den Straßen haben wir einen Stau auf der A4 Dresden Richtung Chemnitz. Zwischen Chemnitz-Glöser und Chemnitz-Mitte Zeitverlust hier 5 bis 10 Minuten.

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1: Mit Tina Barnowski. Glück auf. Die Region Zwickau kämpft gemeinsam und entschlossen für den Erhalt des VW-Werkes und der Zulieferindustrie. Das war gestern Nachmittag das Signal der Kundgebung in der Stadt. An die Adresse der Konzernleitung von VW sagte IG Metall-Vorstand Ralf Reinstädtler:
2: Wir erwarten neue Produkte. Wir erwarten langfristige industrielle Investitionen und Perspektiven hier für das Werk. Zwickau ist kein Auslaufmodell. Zwickau hat Tradition. Zwickau ist ein Zukunftsstandort, liebe Kolleginnen und Kollegen.
1: Sachsens Ministerpräsident Michael Kretschmer besucht ab heute den Vatikan und hat dabei einen erzgebirgischen Weihnachtsstollen im Gepäck. Der wird morgen dem Papst überreicht. Sind die Einhorn mit Einzelheiten.
3: 4 Kilo bringt der Riesenstollen auf die Waage. Gebacken wurde er von der Konditorei Neubert aus Bärenstein. Präsentiert wird das Gebäck auf einem Holzbrett, in das der Name von Papst Leo XIV. Eingelasert wurde. Bis der Stollen in der Weihnachtszeit angeschnitten wird, soll er im Vatikan noch reifen. Auch ein Herrnhuter Stern wird dem Pontifex überreicht. Dieser soll ab dem 8. Dezember die Adventskrippe des Heiligen Stuhls auf dem Petersplatz schmücken.
1: Bundeskanzler Merz will ein Gesetz gegen Enteignungen vorantreiben. Nach dem Wahlsieg der Linken in Berlin sagte Merz, die Bundesregierung werde ein entsprechendes Verbot vorlegen.
4: Es geht vor allem darum, an die internationalen Investoren eine klare Botschaft zu senden, die da lautet, es gibt in Deutschland keine Enteignungen von privatem Eigentum. Das ist gerade für den Investitionsstandort Deutschland von größter Relevanz und deswegen machen wir dieses Gesetz.
1: Die Linke hatte im Wahlkampf in Berlin versprochen, sich für Enteignungen der Wohnungskonzerne stark zu machen. In Chemnitz ist das Wohnen für Studenten deutschlandweit am günstigsten. Nach einer aktuellen Untersuchung zahlt man in Privatwohnungen durchschnittlich 305 Euro warm. Bundesweit sind es 510 Euro. Damit liegt der Mietpreis sogar 75 Euro unter der Wohnpauschale des BAföG. Noch günstiger sind die Studentenwohnheime. Hier kann man schon ab 260 Euro pro Monat unterkommen.
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5: Heute wechselnd bewölkt und trocken bis 18 Grad. Morgen eine Mischung aus Sonne und Wolken bis 20 Grad. Übermorgen viele Wolken, zeitweise Regen bis 18 Grad. A4 Görlitz Richtung Dresden, Stau am Grenzübergang Ludwigsdorf. A13 Richtung Dresden, es liegen Spanngurte zwischen Karlau und Bronkow auf der rechten Spur. Geblitzt wird auf DB173 in Schönfels Richtung Zwickau, in Dresden am Terrassenufer, Görlitz, Reichardtstraße, Höhe Melanchthonstraße und in Zwickau auf der Bahnstraße Richtung Lengenfelder Straße.

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1: Mit Tina Warnowski. Der VMS präsentiert ab heute auf der Eisenbahnmesse InnoTrans in Berlin eines seiner großen Ausbauprojekte. Kern des 100 Millionen Euro teuren Vorhabens ist eine rund 3,5 Kilometer lange Neubaustrecke durch Stolberg. Am neuen Feuerwehrgerätehaus in Probershau ist gestern der Grundstein gelegt worden. Bis Ende kommenden Jahres sollen ein neuer Sozialbau und eine Fahrzeughalle entstehen. Auf der Heimreise vom Europäischen Blasmusikfestival in Bad Schlema hat ein belgisches Orchester eine Tragödie erlebt. Der Bus der Musiker brannte aus, alle blieben unverletzt, aber ein Großteil der Instrumente wurde zerstört. Die Bundesregierung hat einen neuen Tankrabatt auf den Weg gebracht. Demnach sollen Diesel und Benzin ab Oktober bis zu 17 Cent günstiger sein. Bundestag und Bundesrat müssen noch zustimmen. Bald geht die Heizsaison los und die wird dieses Jahr teurer. Laut Experten dürften vor allem die Preise für Heizöl und Holzpellets raufgehen.
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2: Heute wechselnd bewölkt und trocken bis 18 Grad. Morgen eine Mischung aus Sonne und Wolken bis 20 Grad. Übermorgen viele Wolken, zeitweise Regen bis 18 Grad. A4 Görlitz Richtung Dresden, 3 Kilometer Stau zwischen Kodersdorf und Weißenberg. 20 Minuten dauert es länger. Dort eine Tagesbaustelle, nur eine Spur ist frei. Geblitzt wird in Chemnitz auf der Nefestraße stadteinwärts nach dem Nefepark, in Dresden am Terrassenufer und in Zwickau auf der Bahnstraße Richtung Lengenfelder Straße.

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1: Mit Tina Barnowski. Glück auf. Für ein neues Feuerwehrgerätehaus in Probershau ist gestern der Grundstein gelegt worden. Am neuen Standort an der Dorfstraße 44 wird bis Ende kommenden Jahres gebaut. Wehrleiter Christian Kraus.
2: Ja, also hier wird im Prinzip ein Feuerwehrgerätehaus gebaut mit 4 Stellplätzen, Umkleideräumen getrennt nach Männern und Frauen, ein Schulungsraum zu Ausbildungszwecken, Büroraum und natürlich auch ein Raum, der der Kinder- und Jugendarbeit vorgesehen ist.
1: Der Verkehrsverbund Mittelsachsen präsentiert ab heute auf der Eisenbahnmesse InnoTrans in Berlin das Ausbauprojekt für das Chemnitzer Modell Stufe 5. Kern des 100 Millionen Euro teuren Vorhabens ist eine rund 3,5 Kilometer lange Neubaustrecke durch Stolberg. Sie soll künftig eine umsteigefreie Verbindung von Chemnitz bis St. Egidien bzw. Glauchau ermöglichen. Baustart könnte in etwa einem Jahr sein. Ab 2030 sollen die Bahnen rollen. Die Bundesregierung hat für den geplanten Tankrabatt den Gesetzentwurf auf den Weg gebracht. Von Oktober bis Ende Dezember soll die Energiesteuer auf Diesel und Benzin gesenkt werden. Einzelheiten zum geplanten Spritpreisdeckel gibt es weiter nicht. Fiona Reinhardt berichtet.
3: Konkret soll die Energiesteuer um rund 14 Cent pro Liter runtergehen. Wenn man dann noch die Mehrwertsteuer einrechnet, können Autofahrer damit rechnen, dass die Preise an der Zapfsäule bis zu 17 Cent pro Liter sinken, sagt die Bundesregierung. Wenn die Mineralölkonzerne die Steuersenkung denn auch vollständig weitergeben. Beim ersten Tankrabatt im Mai und Juni war das ja nicht der Fall.
1: Vor der nahenden Grippesaison ruft das Robert-Koch-Institut Eltern dazu auf, Kinder mit gesundheitlichen Risikofaktoren impfen zu lassen. Dies sei bei maximal 10% der Fall, heißt es. Grund: die Grippe werde nicht als Bedrohung wahrgenommen. Laut RKI sollten Kinder mit chronischen Erkrankungen der Atem

0: Organe, Herz-Kreislauf-Erkrankungen, Diabetes oder Adipositas geimpft werden. Centerparks prüft derzeit den Bau eines neuen Ferienparks im Lausitzer Seenland. Im Fokus ist eine rund 90 Hektar große Fläche am Partwitzer und Sedlitzer See. Dort könnten zwischen 500 und 700 Ferienhäuser inklusive Freizeit- und Sportanlagen sowie Gastronomie errichtet werden. Falls die Pläne umgesetzt werden, wird mit Investitionen von rund 300 Millionen Euro gerechnet.
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2: Heute wechselnd bewölkt und trocken bis 18 Grad. Morgen eine Mischung aus Sonne und Wolken bis 20 Grad. Übermorgen viele Wolken, zeitweise Regen bis 18 Grad. A38 Leipzig Richtung Halle zwischen Lützen und Kreuz-Rippachtal 2 Kilometer Stau, 10 Minuten dauert's länger. In Leipzig ein Unfall, die Bornasche Straße ist gesperrt, Höhe Stockhardtstraße. Geblitzt wird in Chemnitz auf der Nefelstraße. Dann in Dresden am Terrassenufer und in Görlitz auf der Reichertstraße, stadtauswärts.
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bis 18 Grad, morgen eine Mischung aus Sonne und Wolken bis 20 Grad. Übermorgen viele Wolken, zeitweise Regen bis 18 Grad. A38 Leipzig Richtung Halle zwischen Lützen und Kreuz-Rippachtal 2 Kilometer Stau, 10 Minuten dauert's länger. In Leipzig ein Unfall, die Bornasche Straße ist gesperrt, Höhe Stockhardtstraße. Geblitzt wird in Chemnitz auf der Nefelstraße, dann in Dresden am Terrassenufer und in Görlitz auf der Reichertstraße, stadtauswärts.

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1: Mit Tina Warnowski. Glück auf. In Annaberg auf der B95 ist gestern ein Motorradfahrer schwer verletzt worden. Der 50-Jährige hatte auf Höhe des Wertstoffhofes Himmlisch Heer mehrere Autos

überholt. Einer der PKW wollte nach links abbiegen und stieß dabei mit dem Biker zusammen. Ein Rettungshubschrauber brachte den Schwerverletzten in ein Krankenhaus. Die B95 war 2 Stunden voll gesperrt. Der Sachschaden beläuft sich auf 10.000 Euro.

0: an den Verhandlungstisch zurück und meinen Sie es auch ernst. Wer in guten Jahren Milliardengewinne schreibt, darf in schwierigeren Zeiten nicht sich wegducken.
1: Ministerpräsident Michael Kretschmer besucht ab heute Rom und den Vatikanstaat. Begleitet wird er von Kabinettsmitgliedern und Vertretern des Bistums Dresden-Meißen. Im Mittelpunkt der Reise stehen unter anderem Gespräche, Begegnungen und der Ausbau der Zusammenarbeit, vor allem im Wissenschaftsbereich. Morgen hat Kretschmer eine Audienz beim Papst. Mittlerweile ist gut jedes sechste neu zugelassene Auto in der EU ein reines E-Auto. Laut Statistik lag der Anteil im vergangenen Jahr bei gut 17%, ein neuer Höchststand. Deutschland liegt mit etwa 19% leicht darüber. Spitzenreiter ist Dänemark, gefolgt von den Niederlanden und Malta. Bald geht die Heizsaison los und die wird dieses Jahr teurer. Laut der Beratungsgesellschaft CO2 Online dürften die Preise für Heizöl und Holzpellets steigen. Beim Erdgas sehen die Experten dagegen eine leichte Entlastung. Thomas Bremser berichtet.
2: Für eine 70 Quadratmeter Wohnung erwarten sie einen Anstieg auf rund 1.300 Euro bei Heizöl. Bei Holzpellets fällt das Plus etwas geringer aus, noch geringer bei Fernwärme und Wärmepumpen. Menschen, die mit Erdgas heizen, dürften sogar weniger zahlen. Die Gesellschaft glaubt, dass viele Haushalte ihre Heizkosten deutlich senken könnten, wenn sie richtig heizen und lüften würden.
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4: Mit einem freundlichen Sonne-Wolken-Mix geht's heute durch den Tag. Im Moment liegen die Temperaturen bei 12 bis 14 Grad. Bis zu 16, teilweise auch 18 Grad sind heute noch drin. Es wird trocken bleiben. Auch morgen dann. Erstmal ist da kein Regen in Sicht. Auch morgen gibt's einen freundlichen Sonne-Wolken-Mix. Das Ganze dann bei bis zu 20 Grad. A4, Görlitz Richtung Dresden. Zwischen Bautzen-West und Ohorn gibt's aktuell 8 Kilometer stockenden Verkehr. A9, Leipzig Richtung Nürnberg. Zwischen Hermsdorf Süd und Triptes 1 Kilometer Stau im Moment. A13 aus Berlin kommen. Zwischen Duben und Lübbenau ist die Fahrbahn im Moment voll gesperrt wegen Bergungsarbeiten. Da bitte möglichst weit außen rumfahren. A17 Prag Richtung Dresden zwischen Barretal und Heidenau. Achtung Gegenstände auf der linken Spur, das soll eine Plane sein. Und A38 Halle Richtung Leipzig zwischen dem Kreuz Rippachtal und Lützen gibt es 1 Kilometer Stau. Geblitzt wird an der S81 in Auer Richtung Weinböhler, in Oderwitz an der Großhennersdorfer Straße auf der Kuppe, in Greutsch wird an der Bahnhofstraße in der 30er-Zone geblitzt und in Chemnitz an der B95 Richtung Röhrsdorf.

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1: Mit einem freundlichen Sonne-Wolken-Mix geht's heute durch den Tag. Im Moment liegen die Temperaturen bei 12 bis 14 Grad. Bis zu 16, teilweise auch 18 Grad sind heute noch drin. Es wird trocken bleiben. Auch morgen dann, erstmal ist da kein Regen in Sicht. Auch morgen gibt's einen freundlichen Sonne-Wolken-Mix. Das Ganze dann bei bis zu 20 Grad. A4, Görlitz Richtung Dresden, zwischen Bautzen-West und Ohorn gibt's aktuell 8 Kilometer stockenden Verkehr. A9, Leipzig Richtung Nürnberg, zwischen Hermsdorf Süd und Triptes 1 Kilometer Stau im Moment. A13 aus Berlin kommen. Zwischen Buben und Lübbenau ist die Fahrbahn im Moment voll gesperrt wegen Bergungsarbeiten. Da bitte möglichst weit außen rumfahren. A17 Prag Richtung Dresden zwischen Barretal und Heidenau. Achtung Gegenstände auf der linken Spur, das soll eine Plane sein. Und A38 Halle Richtung Leipzig zwischen dem Kreuz Rippachtal und Lützen gibt es 1 Kilometer Stau. Geblitzt wird an der S81 in Auer Richtung Weinböhler, in Oderwitz an der Groß-Hennersdorfer Straße auf der Kuppe, in Greutsch wird an der Bahnhofstraße in der 30er-Zone geblitzt und in Chemnitz

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1: Mit Tina Warnowski. Glück auf. Für ein neues Feuerwehrgerätehaus in Probershau ist gestern der Grundstein gelegt worden. Am neuen Standort an der Dorfstraße 44 wird bis Ende kommenden Jahres gebaut. Wehrleiter Christian Kraus.
2: Ja, also hier wird im Prinzip ein Feuerwehrgerätehaus gebaut mit 4 Stellplätzen, Umkleideräumen getrennt nach Männern und Frauen, ein Schulungsraum zu Ausbildungszwecken, Büroraum und natürlich auch ein Raum, der Kinder- und Jugendarbeit vorgesehen ist.
1: Der Verkehrsverbund Mittelsachsen präsentiert ab heute auf der Eisenbahnmesse InnoTrans in Berlin das Ausbauprojekt für das Chemnitzer Modell Stufe 5. Kern des 100 Millionen Euro teuren Vorhabens ist eine rund 3,5 Kilometer lange Neubaustrecke durch Stolberg. Sie soll künftig eine umsteigefreie Verbindung von Chemnitz bis St. Egidien bzw. Glauchau ermöglichen. Baustart könnte in etwa einem Jahr sein. Ab 2030 sollen die Bahnen rollen. Vor der nahenden Grippesaison ruft das Robert-Koch-Institut Eltern dazu auf, Kinder mit gesundheitlichen Risikofaktoren impfen zu lassen. Dies sei bei maximal 10% der Fall, heißt es. Grund: die Grippe werde nicht als Bedrohung wahrgenommen. Laut RKI sollten Kinder mit chronischen Erkrankungen der Atemorgane, Herz-Kreislauf-Erkrankungen, Diabetes oder Adipositas geimpft werden. Die Bundesregierung hat für den geplanten Tankrabatt den Gesetzentwurf auf den Weg gebracht. Von Oktober bis Ende Dezember soll die Energiesteuer auf Diesel und Benzin gesenkt werden. Einzelheiten zum geplanten Spritpreisdeckel gibt es weiter nicht. Fiona Reinhardt berichtet.
3: Konkret soll die Energiesteuer um rund 14 Cent pro Liter runtergehen. Wenn man dann noch die Mehrwertsteuer einrechnet, können Autofahrer damit rechnen, dass die Preise an der Zapfsäule bis zu 17 Cent pro Liter sinken, sagt die Bundesregierung. Wenn die Mineralölkonzerne die Steuersenkung denn auch vollständig weitergeben. Beim ersten Tankrabatt im Mai und Juni war das ja nicht der Fall.
1: Centerparks prüft derzeit den Bau eines neuen Ferienparks im Lausitzer Seenland. Im Fokus ist eine rund 90 Hektar große Fläche am Partwitzer und Sedlitzer See. Dort könnten zwischen 500 und 700 Ferienhäuser inklusive Freizeit- und Sportanlagen sowie Gastronomie errichtet werden. Falls die Pläne umgesetzt werden, wird mit Investitionen von rund 300 Millionen Euro gerechnet.
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4: Durch den Tag geht's heute mit einem freundlichen Sonne-Wolken-Mix. Der Wind hat abgeflaut, das wird trocken bleiben heute bei uns. Die Temperaturen klettern noch auf 16 bis 18 Grad. Auch morgen geht's erstmal so schön weiter. Da soll es auch noch weitestgehend trocken sein. Und es wird ein bisschen wärmer bei bis zu 20 Grad. A4 Görlitz Richtung Dresden zwischen Salzenforst und Ohorn gibt 6 Kilometer stockenden Verkehr. Und A13 Berlin Richtung Dresden zwischen Duben und Lübbenau ist die Fahrbahn weiterhin wegen Bergungsarbeiten gesperrt. Dort müssen Sie mit Stau rechnen. Geblitzt wird in Reichenbach an der Zwickauer Straße in Höhe der Bushaltestelle. In Chemnitz wird an der Kalkstraße Richtung Autobahnauffahrt geblitzt. Und in Leipzig an der Kolmstraße Richtung Holzhäuserstraße. Das ist dort eine 30er-Zone.

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1: Durch den Tag geht's heute mit einem freundlichen Sonne-Wolken-Mix. Der Wind hat abgeflaut, das wird trocken bleiben heute bei uns. Die Temperaturen klettern noch auf 16 bis 18 Grad. Auch morgen geht's erstmal so schön weiter. Da soll's auch noch weitestgehend trocken sein. Und es wird ein bisschen wärmer bei bis zu 20 Grad. A4 Görlitz Richtung Dresden zwischen Salzenforst und Ohorn gibt 6 Kilometer stockenden Verkehr. Und A13 Berlin Richtung Dresden zwischen Duben und Lübbenau ist die Fahrbahn weiterhin wegen Bergungsarbeiten gesperrt. Dort müssen Sie mit Stau rechnen. Geblitzt wird in Reichenbach an der Zwickauer Straße in Höhe der Bushaltestelle. In Chemnitz wird an der Kalkstraße Richtung Autobahnauffahrt geblitzt. Und in Leipzig an der Kolmstraße Richtung Holzhäuserstraße. Das ist dort eine 30er-Zone.
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1: Mit Tina Warnowski. Glück auf.

In Annaberg auf der B95 ist gestern ein Motorradfahrer schwer verletzt worden. Der 50-Jährige hatte auf Höhe des Wertstoffhofes Himmlisch Heer mehrere Autos überholt. Einer der PKW wollte nach links abbiegen und stieß dabei mit dem Biker zusammen. Ein Rettungshubschrauber brachte den schwer verletzten

0: Die Ostbeauftragte der Bundesregierung verlangte vom Konzernvorstand, an den Verhandlungstisch zurückzukehren. Es brauche Standortgarantien und verlässliche Investitionen. Ministerpräsident Michael Kretschmer besucht ab heute mit einer Delegation die ewige Stadt Rom. Bis Donnerstag stehen unter anderem Gespräche, Begegnungen und auch ein Besuch bei Papst Leo dem 14. auf dem Programm. Mehr von Michaela Stahl.
1: Geplant ist unter anderem die Unterzeichnung einer Absichtserklärung zwischen Sachsen und der Region Latium. Beide Regionen arbeiten in den Bereichen Wirtschaft, Denkmalpflege, Kunst oder auch Tourismus bereits eng zusammen. Anlässlich des 30-jährigen Bestehens des Staatskirchenvertrags nimmt Kretschmer zudem an einem Gottesdienst und einem Empfang teil. Mit dem Vertrag gewährleistet Sachsen unter anderem die Freiheit des Bekenntnisses und die öffentliche Ausübung des katholischen Glaubens.
0: Mittlerweile ist gut jedes sechste neu zugelassene Auto in der EU ein reines E-Auto. Laut Statistik lag der Anteil im vergangenen Jahr bei gut 17%, ein neuer Höchststand. Bald geht die Heizsaison los und die wird dieses Jahr teurer. Laut der Beratungsgesellschaft CO2 Online dürften die Preise für Heizöl und Holzpellets steigen. Beim Erdgas sehen die Experten dagegen eine leichte Entlastung. Thomas Bremser berichtet.
2: Für eine 70 Quadratmeter Wohnung erwarten Sie einen Anstieg auf rund 1300 Euro bei Heizöl. Bei Holzpellets fällt das Plus etwas geringer aus, noch geringer bei Fernwärme und Wärmepumpen. Menschen, die mit Erdgas heizen, dürfen sogar weniger zahlen. Die Gesellschaft glaubt, dass viele Haushalte ihre Heizkosten deutlich senken könnten, wenn sie richtig heizen und lüften würden.
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4: Durch den Tag geht's heute mit einem freundlichen Sonne-Wolken-Mix. Der Wind hat abgeflaut, es wird trocken bleiben heute bei uns. Die Temperaturen klettern noch auf 16 bis 18 Grad. Auch morgen geht's erstmal so schön weiter. Da soll es auch noch weitestgehend trocken sein. Und es wird ein bisschen wärmer bei bis zu 20 Grad. A4 Erfurt Richtung Chemnitz zwischen Pleißebrücke und Glauchau West. Achtung, ein Plastikteil auf der mittleren Spur. A4 Görlitz Richtung Dresden zwischen Salzenforst und Ohorn noch 1 Kilometer stockender Verkehr. Und A72 Chemnitz Richtung Leipzig eine ungesicherte Unfallstelle zwischen Borna Süd und Borna Nord. Geblitzt wird in Chemnitz an der Erfenschlager Straße stadteinwärts, an der S81 in Auer Richtung Weinböhler und in Dresden an der Dürer Straße stadteinwärts.
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1: Durch den Tag geht's heute mit einem freundlichen Sonne-Wolken-Mix. Der Wind hat abgeflaut, es wird trocken bleiben heute bei uns. Die Temperaturen klettern noch auf 16 bis 18 Grad. Auch morgen geht's erstmal so schön weiter. Da soll es auch noch weitestgehend trocken sein. Und es wird ein bisschen wärmer bei bis zu 20 Grad. A4 Erfurt Richtung Chemnitz zwischen Pleißebrücke und Glauchau West. Achtung, ein Plastikteil auf der mittleren Spur. A4 Görlitz Richtung Dresden zwischen Salzenforst und Ohorn noch 1 Kilometer stockender Verkehr. Und A72 Chemnitz Richtung Leipzig eine ungesicherte Unfallstelle zwischen Borna Süd und Borna Nord. Geblitzt wird in Chemnitz an der Erfenschlager Straße stadteinwärts, an der S81 in Auer Richtung Weinböhler und in Dresden an der Dürer Straße stadteinwärts.

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1: Mit Tina Wanowski. Glück auf. In Annaberg auf der B95 ist gestern ein Motorradfahrer schwer verletzt worden. Der 50-Jährige hatte auf Höhe des Wertstoffhofes Himmlisch Heer mehrere Autos überholt. Einer der PKW wollte nach links abbiegen und stieß dabei mit dem Biker zusammen. Ein Rettungshubschrauber brachte den Schwerverletzten in ein Krankenhaus. Die B95 war 2 Stunden voll gesperrt. Der Sachschaden beläuft sich auf 10.000 Euro. Um die

1000 Menschen haben gestern in Zwickau für die Zukunft der Autoindustrie in der Region demonstriert. An jedem VW-Job hängen etwa 5 Jobs in der Zulieferindustrie, sagte ein Mann aus dem Betriebsrat. Die Ostbeauftragte der Bundesregierung verlangte vom Konzernvorstand, an den Verhandlungstisch zurückzukehren.

0: Die Unterzeichnung einer Absichtserklärung zwischen Sachsen und der Region Latium. Beide Regionen arbeiten in den Bereichen Wirtschaft, Denkmalpflege, Kunst oder auch Tourismus bereits eng zusammen. Anlässlich des 30-jährigen Bestehens des Staatskirchenvertrags nimmt Kretschmer zudem an einem Gottesdienst und einem Empfang teil. Mit dem Vertrag gewährleistet Sachsen unter anderem die Freiheit des Bekenntnisses und die öffentliche Ausübung des katholischen Glaubens.
1: Mittlerweile ist gut jedes sechste neu zugelassene Auto in der EU ein reines E-Auto. Laut Statistik lag der Anteil im vergangenen Jahr bei gut 17%, ein neuer Höchststand. Bald geht die Heizsaison los und die wird dieses Jahr teurer. Laut der Beratungsgesellschaft CO2 Online dürften die Preise für Heizöl und Holzpellets steigen. Beim Erdgas sehen die Experten dagegen eine leichte Entlastung. Thomas Bremser berichtet.
2: Für eine 70 Quadratmeter Wohnung erwarten sie einen Anstieg auf rund 1300 Euro bei Heizöl. Bei Holzpellets fällt das Plus etwas geringer aus, noch geringer bei Fernwärme und Wärmepumpen. Menschen, die mit Erdgas heizen, dürfen sogar weniger zahlen. Die Gesellschaft glaubt, dass viele Haushalte ihre Heizkosten deutlich senken könnten, wenn sie richtig heizen und lüften würden.
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4: Durch den Tag geht's heute mit einem freundlichen Sonne-Wolken-Mix. Der Wind hat abgeflaut, es wird trocken bleiben heute bei uns. Die Temperaturen klettern noch auf 16 bis 18 Grad. Auch morgen geht's erstmal so schön weiter. Da soll es auch noch weitestgehend trocken sein. Und es wird ein bisschen wärmer bei bis zu 20 Grad. A4 Chemnitz Richtung Erfurt. 1 Kilometer Stau gibt's zwischen Hohenstein-Ernsthal und Glauchau-Ost. A17 Prag Richtung Dresden. Zwischen dem Grenzübergang Breitenau-Schönwald und Bad Gottleuba gibt's 2 Kilometer Stau. Und Achtung, A72 Chemnitz Richtung Leipzig. Ungesicherte Unfallstelle zwischen Borna Süd und Borna Nord. Da bitte vorsichtig ranfahren. Geblitzt wird in Chemnitz an der Erfenschlagerstraße stadteinwärts, an der S81 in Auer Richtung Weinböhler und in Kulkwitz an der Straße der Einheit.

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2: Durch den Tag geht's heute mit einem freundlichen Sonne-Wolken-Mix. Der Wind hat abgeflaut, es wird trocken bleiben heute bei uns. Die Temperaturen klettern noch auf 16 bis 18 Grad. Auch morgen geht's erstmal so schön weiter. Da soll es auch noch weitestgehend trocken sein. Und es wird ein bisschen wärmer bei bis zu 20 Grad. A4 Chemnitz Richtung Erfurt, 1 Kilometer Stau gibt's zwischen Hohenstein-Ernsthal und Glauchau-Ost. A17 Prag Richtung Dresden, zwischen dem Grenzübergang Breitenau-Schönwald und Bad Gottleuba gibt's 2 Kilometer Stau. Und Achtung, A72 Chemnitz Richtung Leipzig, ungesicherte Unfallstelle zwischen Borna Süd und Borna Nord. Da bitte vorsichtig ranfahren. Geblitzt wird in Chemnitz an der Erfenschlagerstraße stadteinwärts, an der S81 in Auer Richtung Weinböhler und in Kulkwitz an der Straße der Einheit.

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1: Mit Dorit Kreller. Glück auf. Die Deutsche Lebensrettungsgesellschaft im Bezirk Bad Schlema ist mit dem Ehrenamt des Monats ausgezeichnet worden. Rund 250 engagierte Mitglieder sorgen in Auerbad Schlema, Schwarzenberg, Zwönitz und Schneeberg für Sicherheit im und am Wasser. Ob in der Schwimmausbildung für Kinder, als Rettungsschwimmer in den Bädern oder Sanitäter bei Veranstaltungen. Vereinsvorsitzender Jürgen Harm betonte, dass vor allem mehr Hallenzeiten benötigt werden, um der großen Nachfrage in der Schwimmausbildung gerecht zu werden. Ministerpräsident Michael Kretschmer besucht ab heute mit einer Delegation die ewige Stadt Rom. Bis Donnerstag stehen unter anderem Gespräche, Begegnungen und auch ein Besuch bei Papst Leo dem 14. auf dem Programm. Mehr von Michaela Stahl.
2: Geplant ist unter anderem die Unterzeichnung einer Absichtserklärung zwischen Sachsen und der Region Latium. Beide Regionen arbeiten in den Bereichen Wirtschaft, Denkmalpflege, Kunst oder auch Tourismus bereits eng zusammen. Anlässlich des 30-jährigen Bestehens des Staatskirchenvertrags nimmt Kretschmer zudem an einem Gottesdienst und einem Empfang teil. Mit dem Vertrag gewährleistet Sachsen unter anderem die Freiheit des Bekenntnisses und die öffentliche Ausübung des katholischen Glaubens.
1: Am Landau-Gymnasium in Weißwasser ist am Mittag Amok-Alarm ausgelöst worden. Die Schule wurde evakuiert. Schüler und Lehrer werden durch Kräfte des Kriseninterventionsteams betreut. Das Gymnasium wird derzeit durchsucht. Umliegende Straßen wurden gesperrt. Die Polizei geht bislang nicht von einem ernsten Hintergrund aus. Der Krankenstand in Deutschland ist im ersten Halbjahr leicht gesunken. Das zeigt eine Analyse der HKK-Krankenkasse mit Hilfe der Daten von gut 600.000 Versicherten.

Asthma sind psychische Erkrankungen die häufigste Ursache für Fehltage. Sie haben Atemwegserkrankungen von der Spitze verdrängt. Psychische Erkrankungen nahmen um gut 9% zu. Atemwegserkrankungen gingen um fast 20% zurück. Die Bundesregierung drückt beim angestrebten Tankrabatt aufs Tempo und hat den Gesetzentwurf dazu auf den Weg gebracht. Er wurde vom Kabinett beschlossen. Von Oktober bis Ende Dezember soll die Energiesteuer auf Diesel

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1: Es ist wechselnd bewölkt und trocken, das bis zum Abend. Abends und nachts dann gering bewölkt, in den Tälern und Senken örtlich ein bisschen Nebel. 7 bis 5 im Bergland, teils bis 2 Grad, das sind die Tiefstwerte. Morgen heiter bis wolkig und trocken, 17 bis 20 Grad. Und Donnerstag wieder Wolken und zeitweise Regen oder Schauer, 15 bis 17 Grad. A4 Dresden Richtung Chemnitz, Höhe Berbersdorf, Vorsicht, defekter LKW auf der Standspur und Reifenteile auf der Fahrbahn. Und A17 Prag Richtung Dresden, zwischen Breitenau-Schönwald und Bad Gottleuba 2 Kilometer Stau. Es blitzt in Auer auf der S81 Richtung Weinböhler, in Dresden Dürrerstraße stadteinwärts und Schieritz am Ketzerbach Richtung Lommatzsch.

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1: Es ist wechselnd bewölkt und trocken, das bis zum Abend. Abends und nachts dann gering bewölkt, in den Tälern und Senken örtlich ein bisschen Nebel. 7 bis 5 im Bergland, teils bis 2 Grad, das sind die Tiefstwerte. Morgen heiter bis wolkig und trocken, 17 bis 20 Grad. Und Donnerstag wieder Wolken und zeitweise Regen oder Schauer, 15 bis 17 Grad. A4 Dresden Richtung Chemnitz, Höhe Berbersdorf, Vorsicht, defekter LKW auf der Standspur und Reifenteile auf der Fahrbahn. Und A17 Prag Richtung Dresden, zwischen Breitenau-Schönwald und Bad Gottleuba 2 Kilometer Stau. Es blitzt in Auer auf der S81 Richtung Weinböhler, in Dresden Dürrerstraße stadteinwärts und Schieritz am Ketzerbach Richtung Lommatzsch.
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1: Mit Dorit Kreller. Glück auf! Zum Wanderevent Eurorando ist heute ein neues Wanderangebot eingeweiht worden. Der Stonemount Miriquidi Hike and Run bietet zwei grenzüberschreitende Rundtouren. Die Strecke für Wanderer ist 63 Kilometer lang und verbindet Johanngeorgenstadt und Oberwiesenthal mit den tschechischen Orten Breitenbach und Joachimsthal. Die Laufstrecke ist mit 86 Kilometern noch ein Stück länger und geht bis ins böhmische Neuhammer. Ähnlich wie bei der bekannten Radstrecke gibt es über den Tourismusverband Starterpakete. In Annaberg auf der B95 ist gestern ein Motorradfahrer schwer verletzt worden. Der 50-Jährige hatte auf Höhe des Wertstoffhofes Himmlisch Heer mehrere Autos überholt. Der Fahrer eines der Autos wollte da gerade nach links in den Kunersdorfer Marktsteig abbiegen und stieß mit dem Biker zusammen. Ein Rettungshubschrauber brachte den Schwerverletzten in ein Krankenhaus. Die B95 war fast 2 Stunden voll gesperrt. Der Sachschaden beläuft sich auf 10.000 Euro. Haushalte in Deutschland müssen sich auf höhere Heizkosten einstellen. Das zeigt der neue Heizspiegel einer gemeinnützigen Beratungsgesellschaft für dieses Jahr. Besonders Heizöl und Holzpellets werden demnach teurer. Für eine 70 Quadratmeter Wohnung steigen etwa die Heizölkosten um rund ein Viertel auf 1.275 Euro im Jahr. Bei Erdgas gibt es dagegen eine leichte Entlastung. Die Europäische Union und die Philippinen haben bei Verhandlungen über ein Freihandelsabkommen einen Durchbruch erzielt. Bereits 2023 hatte EU-Kommissionspräsidentin Ursula von der Leyen den Präsidenten der Philippinen, Ferdinand Marcos Jr., in Manila besucht. Die formale Unterzeichnung soll in den kommenden Monaten erfolgen. Das Abkommen soll neue Exportmärkte erschließen und Lieferketten stabilisieren. Entwarnung in Weißwasser. Der Amok-Alarm an einem Gymnasium war durch einen technischen Defekt oder eine Fehlbedienung ausgelöst worden. Das sagte uns ein Polizeisprecher. Am Mittag war Amok-Alarm gegeben worden. Daraufhin wurde das Gymnasium evakuiert. Schüler aus 20 Klassen harrten in einer Turnhalle aus. Eltern wurden von Kräften des Kriseninterventionsteams betreut.
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2: Es ist wechselnd bewölkt und trocken, das bis zum Abend. Abends und nachts dann gering bewölkt, in den Tälern und Senken örtlich ein bisschen Nebel. 7 bis 5 im Bergland, teils bis 2 Grad, das sind die Tiefstwerte. Morgen heiter bis wolkig und trocken, 17 bis 20 Grad. Und Donnerstag wieder Wolken und zeitweise Regen oder Schauer, 15 bis 17 Grad. A4 Dresden Richtung Chemnitz, Höhe Berbersdorf, Vorsicht, defekter LKW auf der Standspur und Reifenteile auf der Fahrbahn. Und A17 Prag Richtung Dresden, zwischen Breitenau-Schönwald und Bad Gottleuba 2 Kilometer Stau. Es blitzt in Auer auf der S81 Richtung Weinböhler, in Dresden Dürrerstraße Stadteinwärts.

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1: Es ist wechselnd bewölkt und trocken, das bis zum Abend. Abends und nachts dann gering bewölkt, in den Tälern und Senken örtlich ein bisschen Nebel. 7 bis 5 im Bergland, teils bis 2 Grad, das sind die Tiefstwerte. Morgen heiter bis wolkig und trocken, 17 bis 20 Grad. Und Donnerstag wieder Wolken und zeitweise Regen oder Schauer, 15 bis 17 Grad. A4 Dresden Richtung Chemnitz, Höhe Berbersdorf, defekter LKW auf der Standspur und Reifenteile auf der Fahrbahn. Und A72 Plauen-Zwickau zwischen Treuen und Reichenbach in beiden Richtungen, Sichtbehinderungen durch Staub. Es blitzt in Schieritz am Ketzerbach Richtung Lommatsch, in Niederkainer an den Gärten und die B174 Chemnitz Richtung Tschopau kurz vor der Abfahrt Gornau.
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1: Mit Dorit Kreller. Guten Tag und Glück auf. Ab nächstem Frühjahr rollen umsteigefreie Akkuzüge zwischen Annaberg-Buchholz und Leipzig. Wie der Zweckverband Verkehrsverbund Mittelsachsen mitteilte, fahren die Züge künftig morgens und abends umsteigefrei auf der Strecke, und zwar über Chemnitz. Für die nötige Ladeinfrastruktur in Annaberg-Buchholz, die von der Erzgebirgsbahn betrieben wird, investiert der VMS-Zweckverband 500.000 Euro. Die neuen Verbindungen ersetzen teilweise bisherige Dieselzüge der Linie RB80. Betrieben wird die neue Linie von der Mitteldeutschen Regiobahn in Kooperation mit der Erzgebirgsbahn. In Freiberg haben sich Diebe gleich an mehreren Autos zu schaffen gemacht. In der Nacht zum Montag bauten sie an insgesamt 8 geparkten Autos Teile ab: Außenspiegel, Nebelscheinwerfer und Abstandssensoren. Betroffen waren Fahrzeuge im gesamten Stadtgebiet. Neben dem Wert des Diebesguts entstand an den Autos erheblicher Sachschaden. Der Gesamtschaden beläuft sich auf rund 7.000 Euro. Mehr als 1.200 Besucher sind am vergangenen Wochenende in den Erzhammer geströmt, um die 37. Annaberger Klöppeltage zu erleben. Die traditionsreiche Veranstaltung zeigte einmal mehr, dass das Erzgebirge mit rund 18.000 Aktiven zu den bundesweit wichtigsten Klöppelregionen zählt. Sandra Petzold berichtet.
2: Mit vielfältigen Ausstellungen, Modenschauen und Mitmachaktionen boten die Klöppeltage eine gelungene Mischung aus traditioneller Handwerkskunst und modernen kreativen Ideen. Neben Gästen aus ganz Deutschland kamen auch internationale Besucher, unter anderem aus den Niederlanden und Tschechien. Ein emotionaler Höhepunkt war die Verleihung der Goldenen Spitze für das Lebenswerk an Steffi Schmadt aus Schneeberg.
1: Haushalte in Deutschland müssen sich auf höhere Heizkosten einstellen. Das zeigt der neue Heizspiegel einer gemeinnützigen Beratungsgesellschaft für dieses Jahr. Besonders Heizöl und Holzpellets werden demnach teurer. Für eine 70 Quadratmeter Wohnung steigen etwa die Heizölkosten um rund ein Viertel auf 1.275 Euro im Jahr. Bei Erdgas gibt es dagegen eine leichte Entlastung.
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3: Es ist wechselnd bewölkt und trocken, das bis zum Abend, abends und nachts dann gering bewölkt, in den Tälern und Senken örtlich ein bisschen Nebel. 7 bis 5 im Bergland, teils bis 2 Grad, das sind die Tiefstwerte. Morgen heiter bis wolkig und trocken, 17 bis 20 Grad und Donnerstag wieder Wolken und zeitweise Regen oder Schauer, 15 bis 17 Grad. A17 Prag Richtung Dresden zwischen Grenzübergang Breitenau-Schönwald und Bad Gottleuba 2 Kilometer Stau. Und es blitzt in Dresden Dürrerstraße stadteinwärts, B174 Chemnitz Richtung Zschopau kurz vor der Abfahrt Gornau und in Leipzig auf der S78 zwischen Balsdorf und Engelsdorf kurz vorm Kreisverkehr.

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1: Es ist wechselnd bewölkt und trocken, das bis zum Abend, abends und nachts dann gering bewölkt, in den Tälern und Senken örtlich ein bisschen Nebel. 7 bis 5 im Bergland, teils bis 2 Grad, das sind die Tiefstwerte. Morgen heiter bis wolkig und trocken, 17 bis 20 Grad und Donnerstag wieder Wolken und zeitweise Regen oder Schauer, 15 bis 17 Grad. A17 Prag Richtung Dresden zwischen Grenzübergang Breitenau-Schönwald und Bad Gottleuba 2 Kilometer Stau. Und es blitzt in Dresden Dürrerstraße stadteinwärts, B174 Chemnitz Richtung Zschopau kurz vor der Abfahrt Gornau und in Leipzig auf der S78 zwischen Walsdorf und Engelsdorf kurz vorm Kreisverkehr.
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1: Mit Dorit Kreller. Guten Abend und Glück auf. Mit der Forderung nach 5% mehr Lohn geht die IG Metall in die nächste Tarifrunde für die Beschäftigten in Sachsen, Berlin und Brandenburg. Zudem soll die Absicherung der Arbeitsplätze und Standorte festgeschrieben werden. Die wirtschaftliche Lage tauge nicht als Ausrede für Zurückhaltung, erklärte die Gewerkschaft. Die Beschäftigten würden eine spürbare Lohnerhöhung erwarten. Die Verhandlungen mit den Arbeitgebern beginnen im Oktober. Rund 250 engagierte Mitglieder der DLRG Bezirk Schlema e.V. sorgen in Auerbad Schlema, Schwarzenberg, Zwönitz und Schneeberg für Sicherheit im und am Wasser. Für sein Engagement ist der Verein mit dem Ehrenamt des Monats ausgezeichnet worden.
2: Ob Schwimmausbildung für Kinder, als Rettungsschwimmer in den Bädern oder Sanitäter bei Veranstaltungen. Der Verein leistet wöchentlich im Schnitt 10 bis 12 Stunden ehrenamtliche Arbeit pro Kopf. Landrat Rico Anton würdigte das Engagement als alles andere als selbstverständlich. Vereinsvorsitzender Jürgen Harm betonte, dass vor allem mehr Hallenzeiten benötigt werden, um der großen Nachfrage in der Schwimmausbildung gerecht zu werden. Die DLRG bildet auch Rettungsschwimmer aus und kooperiert eng mit Schulen und Feuerwehren. Sandra Petzold, Nachrichtenredaktion.
1: Bundestag und Bundesrat sollen noch in dieser Woche über den geplanten Tankrabatt entscheiden. Das Bundeskabinett hat den Gesetzentwurf bereits auf den Weg gebracht. Vorgesehen ist, die Steuern auf Benzin und Diesel zu senken. Der Rabatt soll ab dem 1. Oktober in Kraft treten und 3 Monate lang gelten. Langfristig soll ein Spritpreisdeckel Entlastung bringen. Zum Wanderevent Eurorando ist heute ein neues Wanderangebot eingeweiht worden. Der Stonemount Miriquidi Hike and Run bietet 2 grenzüberschreitende Rundtouren. Die Strecke für Wanderer ist 63 Kilometer lang und verbindet Johanngeorgenstadt und Oberwiesenthal mit den tschechischen Orten Breitenbach und Joachimsthal. Die Laufstrecke ist mit 86 Kilometern noch ein Stück länger und geht bis ins böhmische Neuhammer. Ähnlich wie bei der bekannten Radstrecke gibt es über den Tourismusverband Starterpakete.
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3: Es ist wechselnd bewölkt und trocken, das bis zum Abend. Abends und nachts dann gering bewölkt, in den Tälern und Senken örtlich ein bisschen Nebel. 7 bis 5 im Bergland, teils bis 2 Grad, das sind die Tiefstwerte. Morgen heiter bis wolkig und trocken, 17 bis 20 Grad. Und Donnerstag wieder Wolken und zeitweise Regen oder Schauer, 15 bis 17 Grad. A4 Dresden Richtung Görlitz zwischen Ohorn und Burkau, 4 Kilometer Stau. Und A17 Prag Richtung Dresden zwischen Baretal und Pirna, defekter LKW auf der Standspur. Und Reifenteile auf allen Spuren. Es blitzt Chemnitz-Erfenschlagerstraße, die B174 Chemnitz Richtung Zschopau an der Abfahrt Gornau und in Wolkenstein auf der Marienberger Straße.
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1: Der Abend überwiegend locker bewölkt, die Nacht teils auch sternklar, stellenweise bildet sich Nebel, Tiefstwerte zwischen 7 und 2 Grad. Morgen dann zum kalendarischen Herbstanfang, viel Sonne bis 19 Grad, Donnerstag wieder wechselhafter bis 14, Freitag wieder mehr Sonne bis 18 Grad. Guten Abend auf die Straßen, aktuell keine größeren Probleme. Blitzer haben wir auf der A14 Leipzig Richtung Dresden, vor der Abfahrt Leipzig-Ost, B174 Chemnitz Richtung Zschopau, an der Abfahrt Gornau, in Wolkenstein-Marienberger Straße, in Chemnitz-Erfenschlager Straße und Superblitzer in Dresden-Terrassenufer sowie auf der Dürerstraße stadteinwärts.

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1: Mit Dorit Kreller. Ab nächstem Frühjahr rollen umsteigefreie Akkuzüge zwischen Annaberg-Buchholz und Leipzig. Wie der Zweckverband Verkehrsverbund Mittelsachsen mitteilte, fahren die Züge künftig morgens und abends umsteigefrei auf der Strecke, und zwar über Chemnitz. Für die nötige Ladeinfrastruktur in Annaberg-Buchholz, die von der Erzgebirgsbahn betrieben wird, investiert der VMS-Zweckverband 500.000 Euro. Die neuen Verbindungen ersetzen teilweise bisherige Dieselzüge der Linie RB80. Betrieben wird die neue Linie von der Mitteldeutschen Regiobahn in Kooperation mit der Erzgebirgsbahn. In Freiberg haben sich Diebe gleich an mehreren Autos zu schaffen gemacht. In der Nacht zum Montag bauten sie an insgesamt 8 geparkten Autos Teile ab. Außenspiegel, Nebelscheinwerfer und Abstandssensoren. Betroffen waren Fahrzeuge im gesamten Stadtgebiet. Neben dem Wert des Diebesguts entstand an den Autos erheblicher Sachschaden. Der Gesamtschaden beläuft sich auf rund 7.000 Euro. Mehr als 1.200 Besucher sind am vergangenen Wochenende in den Erzhammer geströmt, um die 37. Annaberger Klöppeltage zu erleben. Die traditionsreiche Veranstaltung zeigte einmal mehr, dass das Erzgebirge mit rund 18.000 Aktiven zu den bundesweit wichtigsten Klöppelregionen zählt. Sandra Petzold berichtet.
2: Mit vielfältigen Ausstellungen, Modenschauen und Mitmachaktionen boten die Klöppeltage eine gelungene Mischung aus traditioneller Handwerkskunst und modernen kreativen Ideen. Neben Gästen aus ganz Deutschland kamen auch internationale Besucher, unter anderem aus den Niederlanden und Tschechien. Ein emotionaler Höhepunkt war die Verleihung der Goldenen Spitze für das Lebenswerk an Steffi Schmadt aus Schneeberg.
1: Die Zahl der Wolfsübergriffe auf Nutztiere ist im letzten Jahr um 11% zurückgegangen. Das geht aus einem Bericht des Bundeszentrums für Landwirtschaft hervor. Trotzdem hat sich die Zahl gerissener Tiere seit 2015 verfünffacht, von 737 auf zuletzt 3.783. Meist handelt es sich um Schafe. Die meisten gerissenen Tiere gab es in Niedersachsen, wo auch die meisten Wölfe leben.
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3: Der Abend überwiegend locker bewölkt, die Nacht teils auch sternklar, stellenweise bildet sich Nebel, Tiefstwerte zwischen 7 und 2 Grad nur. Morgen dann zum kalendarischen Herbstanfang, viel Sonne bis 19 Grad, Donnerstag wieder wechselhafter bis 14, Freitag wieder

Sonne bis 18 Grad. Guten Abend auf die Straßen. Womöglich noch Reifenteile auf der A13 Berlin Richtung Dresden zwischen Schönborn und Thiendorf und ein defekter LKW auf der Standspur. Und gesperrt im Kreis Leipzig die B184 in Podelwitz die Maximilianallee nach einem Unfall. Und geblitzt wird auf der A4 Dresden Richtung Chemnitz zwischen Dresden Nord und Dresden Flughafen.

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1: Der Abend überwiegend locker bewölkt, die Nacht teils auch sternklar, stellenweise bildet sich Nebel, Tiefstwerte zwischen 7 und 2 Grad nur. Morgen dann zum kalendarischen Herbstanfang, viel Sonne bis 19 Grad, Donnerstag wieder wechselhafter bis 14, Freitag wieder mehr Sonne bis 18 Grad. Guten Abend auf die Straßen. Womöglich noch Reifenteile auf der A13 Berlin Richtung Dresden zwischen Schönborn und Thiendorf und ein defekter LKW auf der Standspur. Und gesperrt im Kreis Leipzig die B184 in Podelwitz die Maximilianallee nach einem Unfall. Und geblitzt wird auf der A4 Dresden Richtung Chemnitz zwischen Reich Dresden Nord und Dresden Flughafen und auf der A17 Richtung Prag zwischen den Tunnel Altfranken und Dölzschen.
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1: Mit Dorit Kreller. Glück auf. Mit der Forderung nach 5% mehr Lohn geht die IG Metall in die nächste Tarifrunde für die Beschäftigten in Sachsen, Berlin und Brandenburg. Zudem soll die Absicherung der Arbeitsplätze und Standorte festgeschrieben werden. Die wirtschaftliche Lage tauge nicht als Ausrede für Zurückhaltung, erklärte die Gewerkschaft. Rund 250 engagierte Mitglieder der DLRG Bezirk Schlema e.V. sorgen in Auerbad Schlema, Schwarzenberg, Zwönitz und Schneeberg für Sicherheit im und am Wasser. Für sein Engagement ist der Verein mit dem Ehrenamt des Monats ausgezeichnet worden.
2: Ob Schwimmausbildung für Kinder, als Rettungsschwimmer in den Bädern oder Sanitäter bei Veranstaltungen. Der Verein leistet wöchentlich im Schnitt 10 bis 12 Stunden ehrenamtliche Arbeit pro Kopf. Die DLRG bildet auch Rettungsschwimmer aus und kooperiert eng mit Schulen und Feuerwehren. Sandra Petzold, Nachrichtenredaktion.
1: Zum Wanderevent Eurorando ist heute ein neues Wanderangebot eingeweiht worden. Der Stoneman Miriquidi Hike and Run bietet zwei grenzüberschreitende Rundtouren. Die Strecke für Wanderer ist 63 Kilometer lang und verbindet Johanngeorgenstadt und Oberwiesenthal mit den tschechischen Orten Breitenbach und Joachimsthal. Die Laufstrecke ist mit 86 Kilometern noch ein Stück länger und geht bis ins böhmische Neuhammer.
0: Und jetzt weitere Nachrichten aus Deutschland und der Welt.
3: Ich bin Moritz Einzel. Eine Debatte um das System der Krankenversicherung hat Bundeskanzler Merz gestern ausgelöst. Er sprach nämlich bei Unterschieden zwischen privater und gesetzlicher Versicherung von einem Gerechtigkeitsproblem. Die Systemdebatte wurde heute aber direkt wieder abgeräumt, etwa von Unionsfraktionschef Frei.
4: Aber das, was gemeinhin interpretiert worden ist, dass das System aus gesetzlicher Krankenversicherung und privater Krankenversicherung in Frage stünde, das kann ich nun absolut nicht sagen. Das ist auch nicht gemeint gewesen vom Bundeskanzler und das wäre auch nicht unsere Politik in dieser Frage.
3: Frei verwies darauf, dass die Koalition unter anderem dafür sorgen will, dass Kassenpatienten schneller Facharzttermine bekommen. Weniger als 24 Stunden nach dem tödlichen Unfall auf dem Münchner Oktoberfest ist der Freefall-Turm Hangover wieder in Betrieb. Der TÜV hat nach Angaben der Betreiberfamilie bei der technischen Überprüfung des Fahrgeschäfts keine Mängel festgestellt. Gestern Abend hatte die Gondel des Turms beim Herabfahren einen 52-jährigen Sicherheitsmann getroffen und tödlich verletzt. Die USA bauen ihre Militärpräsenz auf Grönland aus. Vor der UN-Vollversammlung in New York hat Präsident Trump erklärt, die USA würden zwei sehr große Militärstützpunkte bauen. Anschließend unterzeichnete er mit Vertretern Dänemarks und Grönlands ein Sicherheitsabkommen.

bekommen. Trump hatte zuvor mehrmals damit gedroht, Grönland zu annektieren. Die Region Köln-Rhein-Ruhr geht mit Rostock-Warnemünde als Standort für die Segel-Events in den Endspurt der nationalen Bewerbungsphase für die Olympischen Spiele. Das hat der Deutsche Olympische Sportbund mitgeteilt. München geht mit Kiel

0: Nebel bilden, Tiefstwerte liegen zwischen 7 und 2 Grad. Morgen dann zum kalendarischen Herbstanfang viel Sonne bis 19 Grad. Donnerstag wird es wieder etwas wechselhafter und kühler. Freitag wieder wärmer mit mehr Sonne. Guten Abend auf die Straßen. Defekte LKW haben wir zum einen auf der A13 Berlin Richtung Dresden zwischen Schönborn und Thiendorf auf der Standspur, sowie auf der A17 Prag Richtung Dresden zwischen Baretal und Pirna. Und geblitzt wird auf der A4 Dresden Richtung Chemnitz zwischen Dreieck Dresden Nord und Dresden Flughafen und auf der A17 Richtung Prag zwischen den Tunneln Altfranken und Dölzschen.
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1: Die Nacht teils locker, teils sternenklar. Stellenweise kann sich Nebel bilden. Tiefstwerte liegen zwischen 7 und 2 Grad. Morgen dann zum kalendarischen Herbstanfang viel Sonne bis 19 Grad. Donnerstag wird es wieder etwas wechselhafter und kühler. Freitag wieder wärmer mit mehr Sonne. Guten Abend auf die Straßen. Defekte LKW haben wir zum einen auf der A13 Berlin Richtung Dresden zwischen Schönborn und Thiendorf auf der Standspur, sowie auf der A17 Prag Richtung Dresden zwischen Baretal und Pirna. Und geblitzt wird auf der A4 Dresden Richtung Chemnitz zwischen Dreieck Dresden Nord und Dresden Flughafen und auf der A17 Richtung Prag zwischen dem Tunnel Altfranken und Dölzschen.
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1: Mit Dorit Kreller. Ab nächstem Frühjahr rollen umsteigefreie Akkuzüge zwischen Annaberg-Buchholz und Leipzig. Wie der Zweckverband Verkehrsverbund Mittelsachsen mitteilte, fahren die Züge künftig morgens und abends umsteigefrei auf der Strecke. Und zwar über Chemnitz. Für die nötige Ladeinfrastruktur in Annaberg-Buchholz, die von der Erzgebirgsbahn betrieben wird, investiert der VMS-Zweckverband 500.000 Euro. Die neuen Verbindungen ersetzen teilweise bisherige Dieselzüge der Linie RB80. In Freiberg haben sich Diebe gleich an mehreren Autos zu schaffen gemacht. In der Nacht zum Montag bauten sie an insgesamt 8 geparkten Autos Teile ab. Außenspiegel, Nebelscheinwerfer und Abstandssensoren. Betroffen waren Fahrzeuge im gesamten Stadtgebiet. Mehr als 1.200 Besucher sind am vergangenen Wochenende in den Erzhammer geströmt, um die 37. Annaberger Klöppeltage zu erleben. Die traditionsreiche Veranstaltung zeigte einmal mehr, dass das Erzgebirge mit rund 18.000 Aktiven zu den bundesweit wichtigsten Klöppelregionen zählt. Sandra Petzold berichtet.
2: Mit vielfältigen Ausstellungen, Modenschauen und Mitmachaktionen boten die Klöppeltage eine gelungene Mischung aus traditioneller Handwerkskunst und modernen kreativen Ideen. Neben Gästen aus ganz Deutschland kamen auch internationale Besucher, unter anderem aus den Niederlanden und Tschechien.
3: Und jetzt weitere Nachrichten aus Deutschland und der Welt.
4: Ich bin Moritz Einzel. Nach den jüngsten CDU-Wahlpleiten hat Bundeskanzler Merz eine Mitschuld eingeräumt. Nach Teilnehmerangaben sagte er bei einer Sitzung der Unionsfraktion, er habe seinen Anteil an diesen Wahlergebnissen. Zugleich verteidigte Merz den Reformkurs der Bundesregierung. Unionsfraktionschef Frei hatte dem Kanzler schon zuvor Rückendeckung versichert. Grönland war ja in den letzten Monaten ein diplomatischer Zankapfel zwischen den USA und Dänemark. Die Arktisinsel gehört ja zu Dänemark, aber US-Präsident Trump hat gedroht, Grönland zu annektieren. Jetzt gibt's ein Abkommen, das den USA zumindest mehr Einfluss sichert. Trump sagte in New York, es würden 2 große Militärbasen gebaut.
5: We will have the complete ability to do what is necessary to defend the American continent and also Europe and other places.
4: Also übersetzt, man werde die Fähigkeit haben, zu tun, was nötig ist, um den amerikanischen Kontinent, Europa und andere Orte auf der Welt zu verteidigen, so Trump. Der österreichische Investor René Benko ist in einem teilweise neu aufgerollten Prozess zu 2,5 Jahren Haft verurteilt worden. Das Landesgericht Innsbruck sah es als erwiesen an, dass der 49-Jährige seine Gläubiger geschädigt hat. Dabei ging es um eine Mietkostenvorauszahlung von 360.000 Euro, obwohl sein Signa-Imperium bereits in Schwierigkeiten steckte. Benko sitzt seit Anfang 2025 in Untersuchungshaft. Die Fußballerinnen des FC Bayern haben zum Champions-League-Auftakt einen Sieg verpasst. Gegen Manchester City verspielten die Münchnerinnen im ersten Spiel der Ligaphase eine 2:0-Führung, am Ende 2:2 unentschieden.
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6: Die Nacht teils locker, teils sternenklar. Stellenweise kann sich Nebel bilden. Tiefstwerte liegen zwischen 7 und 2 Grad. Morgen dann zum kalendarischen Herbstanfang viel Sonne bis 19 Grad. Donnerstag wird es wieder etwas wechselhafter und kühler. Freitag wieder wärmer mit mehr Sonne. Guten Abend auf die Straßen. Defekte LKW haben wir zum einen auf der A13 Berlin Richtung Dresden zwischen Schönborn und Thiendorf auf der Standspur, sowie auf der A17 Prag Richtung Dresden zwischen Baretal und Pirna. Und geblitzt wird auf der A4 Dresden Richtung Chemnitz zwischen Dreieck Dresden Nord und Dresden Flughafen und auf der A17 Richtung Prag zwischen dem Tunnel Altfranken und Dölzschen.

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1: Die Nacht als Lockerteil sternenklar, stellenweise kann sich Nebel bilden. Tiefstwerte liegen zwischen 7 und 2 Grad. Morgen dann zum kalendarischen Herbstanfang viel Sonne bis 19 Grad. Donnerstag wird es wieder etwas wechselhafter und kühler. Freitag wieder wärmer mit mehr Sonne. Guten Abend auf die Straßen. Defekte

LKW haben wir zum einen auf der A13 Berlin Richtung Dresden zwischen Schönborn und Tiendorf auf der Standspur, sowie auf der A17 Prag Richtung Dresden zwischen Baretzahl und Pirna. Und geblitzt wird auf der A4 Dresden Richtung Chemnitz zwischen Dreieck Dresden Nord und Dresden Flughafen und auf der A17 Richtung Prag zwischen den Tunneln Altfranken und Dölzschen.

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1: Mit Dorit Kreller. Glück auf. Mit der Forderung nach 5% mehr Lohn geht die IG Metall in die nächste Tarifrunde für die Beschäftigten in Sachsen, Berlin und Brandenburg. Zudem soll die Absicherung der Arbeitsplätze und Standorte festgeschrieben werden. Die wirtschaftliche Lage tauge nicht als Ausrede für Zurückhaltung, erklärte die Gewerkschaft. Rund 250 engagierte Mitglieder der DLRG Bezirk Schlema e.V. sorgen in Aue, Bad Schlema, Schwarzenberg, Zwönitz und Schneeberg für Sicherheit im und am Wasser. Für sein Engagement ist der Verein mit dem Ehrenamt des Monats ausgezeichnet worden.
2: Ob Schwimmausbildung für Kinder, als Rettungsschwimmer in den Bädern oder Sanitäter bei Veranstaltungen. Der Verein leistet wöchentlich im Schnitt 10 bis 12 Stunden ehrenamtliche Arbeit pro Kopf. Die DLRG bildet auch Rettungsschwimmer aus und kooperiert eng mit Schulen und Feuerwehren. Sandra Petzold, Nachrichtenredaktion.
1: Zum Wanderevent Eurorando ist heute ein neues Wanderangebot eingeweiht worden. Der Stoneman Miriquidi Hike and Run bietet 2 grenzüberschreitende Rundtouren. Die Strecke für Wanderer ist 63 Kilometer lang und verbindet Johanngeorgenstadt und Oberwiesenthal mit den tschechischen Orten Breitenbach und Joachimsthal. Die Laufstrecke ist mit 86 Kilometern noch ein Stück länger und geht bis ins böhmische Neuhammer.
0: Und jetzt weitere Nachrichten aus Deutschland und der Welt.
3: Ich bin Joshua Heise. Die USA bauen ihre Militärpräsenz auf Grönland aus. Vor der UN-Vollversammlung in New York hat Präsident Trump erklärt, die USA würden 2 sehr große Militärstützpunkte bauen. Anschließend unterzeichnete er mit Vertretern Dänemarks und Grönlands ein Sicherheitsabkommen. Trump hatte zuvor mehrmals damit gedroht, Grönland zu annektieren. Weniger als 24 Stunden nach dem tödlichen Unfall auf dem Münchner Oktoberfest ist der Freefall-Turm Hangover wieder in Betrieb. Der TÜV hat nach Angaben der Betreiberfamilie bei der technischen Überprüfung des Fahrgeschäfts keine Mängel festgestellt. Gestern Abend hatte die Gondel des Turms beim Herabfahren einen 52-jährigen Sicherheitsmann getroffen und tödlich verletzt. Wer mit Öl oder Pellets heizt, muss sich in diesem Jahr

0: auf deutlich höhere Kosten einstellen. Nach Berechnungen von CO2 Online steigen die Heizkosten einer 70 Quadratmeter Wohnung bei Heizöl um 24% auf rund 1.275 Euro, bei Pellets um 17% auf etwa 870 Euro. Gaskunden könnten dagegen zunächst etwas günstiger davon kommen. Am Samstag entscheidet sich, wer als deutscher Bewerber ins Rennen um die Olympischen Spiele 2036, 40 oder 44 geht. Jetzt gibt es zumindest schon mal eine kleine Tendenz, berichtet Moritz Einzel.
1: Die Prüfkommission des Deutschen Olympischen Sportbundes hat sich die drei Bewerbungen angeschaut und Punkte vergeben. München schneidet demnach am besten ab mit 87 von 100 Punkten. Knapp dahinter liegt aber die Bewerbung der Region Köln-Rhein-Ruhr mit 85 Zählern. Abgeschlagen dahinter das Konzept von Berlin mit knapp 75 Punkten. Das Votum der DOSB-Prüfer ist aber nicht bindend.
0: Und die Fußballerinnen des FC Bayern haben in ihrem ersten Champions-League-Spiel einen Sieg verpasst. 2:2 gegen Manchester City.
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3: Die Nacht teils locker, teils sternenklar. Stellenweise kann sich Nebel bilden. Tiefstwerte liegen zwischen 7 und 2 Grad. Morgen dann zum kalendarischen Herbstanfang viel Sonne bis 19 Grad. Donnerstag wird es wieder etwas wechselhafter und kühler. Freitag wieder wärmer mit mehr Sonne. Guten Abend auf die Straßen. Defekte LKW haben wir zum einen auf der A13 Berlin Richtung Dresden zwischen Schönborn und Thiendorf auf der Standspur, sowie auf der A17 Prag Richtung Dresden zwischen Barezahl und Pirna. Und geblitzt wird auf der A4 Dresden Richtung Chemnitz zwischen Dreieck Dresden Nord und Dresden Flughafen und auf der A17 Richtung Prag zwischen den Tunneln Altfranken und Dölzschen.

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1: Die Nacht teils locker, teils sternenklar. Stellenweise kann sich Nebel bilden. Tiefstwerte liegen zwischen 7 und 2 Grad. Morgen dann zum kalendarischen Herbstanfang viel Sonne bis 19 Grad. Donnerstag wird es wieder etwas wechselhafter und kühler. Freitag wieder wärmer mit mehr Sonne. Guten Abend auf die Straßen. Defekte LKW haben wir zum einen auf der A13 Berlin Richtung Dresden zwischen Schönborn und Thiendorf auf der Standspur, sowie auf der A17 Prag Richtung Dresden zwischen Barzahl und Pirna. Und geblitzt wird auf der A4 Dresden Richtung Chemnitz zwischen Dreieck Dresden Nord und Dresden Flughafen und auf der A17 Richtung Prag zwischen den Tunnel Altfranken und Dölzschen.

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1: Ich bin Joshua Heise. Nach dem Fund von Drohnenteilen nahe dem Bundeswehrfliegerhorst im niedersächsischen Wunstorf sind laut Sicherheitskreisen auch Spuren von Sprengstoff entdeckt worden. Inwiefern diese der Drohne zuzuordnen sind, wird noch untersucht. David Riemer berichtet.
2: Ermittler gehen davon aus, dass die Drohne dort abgestürzt und in mehrere Teile zerbrochen ist. Woher sie stammt, ist bislang unklar. Nach Informationen aus Sicherheitskreisen handelt es sich nicht um eine handelsübliche Drohne, sondern um ein Flugobjekt mit eigenen Bauteilen. Geprüft wird deshalb auch ein möglicher Zusammenhang mit dem Drohnenvorfall am Flughafen Leipzig-Halle. Dort war Anfang August eine mit Sprengstoff präparierte Drohne gefunden worden.
1: Sachsens Ministerpräsident Kretschmer besucht seit heute den Vatikan. Dabei hat er einen erzgebirgischen Weihnachtsstollen im Gepäck. Er wird morgen dem Papst überreicht. Cindy Einhorn aus dem Erzgebirge.
3: 4 Kilo bringt der Riesenstollen auf die Waage. Gebacken wurde er von der Konditorei Neubert aus Bärenstein. Präsentiert wird das Gebäck auf einem Holzbrett, in das der Name von Papst Leo XIV.

0: 10. eingelasert wurde. Bis der Stollen in der Weihnachtszeit angeschnitten wird, soll er im Vatikan noch reifen. Auch ein Herrnhuter Stern wird dem Pontifex überreicht. Dieser soll ab dem 8. Dezember die Adventskrippe des Heiligen Stuhls auf dem Petersplatz schmücken.
1: Der Streit ist offiziell beigelegt. Am Rande der UN-Vollversammlung in New York haben Dänemark, Grönland und die USA ein Sicherheitsabkommen unterzeichnet. Außerdem kündigte US-Präsident Trump an, 2 große neue Militärstützpunkte auf der Arktisinsel zu bauen. Trump hatte lange damit gedroht, Grönland zu annektieren und dies mit nationalen Sicherheitsbedenken begründet. Im politischen Berlin war um 18 Uhr noch nicht Feierabend, denn dort sind Vertreter der schwarz-roten Koalition zu Gesprächen zum weiteren Reformkurs zusammengekommen. Hauptthemen sind nach ARD-Informationen Rente und Pflege. Zuvor hatte CDU-Chef Merz seinen Reformkurs nochmal verteidigt, musste aber in der Unionsfraktionssitzung auch ordentlich Kritik einstecken, hieß es. München hat Kiel und Köln-Rhein-Ruhr jetzt Warnemünde. Die NRW-Region hat im Falle einer Olympia-Ausrichtung den Ortsteil im Norden von Rostock als Standort für Segelevents auserkoren. Das hat der Deutsche Olympische Sportbund mitgeteilt. Am Samstag entscheidet der DOSB, mit welcher Stadt sich Deutschland für Olympia 2036, 40 oder 44 bewirbt. Im Rennen sind München, Berlin und Köln-Rhein-Ruhr.
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3: Die Nacht teils locker, teils sternenklar. Stellenweise kann sich Nebel bilden. Tiefstwerte liegen zwischen 7 und 2 Grad. Morgen dann zum kalendarischen Herbstanfang viel Sonne bis 19 Grad. Donnerstag wird es wieder etwas wechselhafter und kühler. Freitag wieder wärmer mit mehr Sonne.
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1: Die Nacht teils locker, teils sternenklar. Stellenweise kann sich Nebel bilden. Tiefstwerte liegen zwischen 7 und 2 Grad. Morgen dann zum kalendarischen Herbstanfang viel Sonne bis 19 Grad. Donnerstag wird es wieder etwas wechselhafter und kühler. Freitag wieder wärmer mit mehr Sonne.

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1: Ich bin Joshua Heise. Vor der nahenden Grippesaison ruft das Robert-Koch-Institut Eltern dazu auf, Kinder mit Vorerkrankungen impfen zu lassen. Dies sei bei maximal 10% der Fall, heißt es. Grund: die Grippe werde nicht als Bedrohung wahrgenommen. Die RKI-Empfehlung richtet sich an Kinder mit chronischen Erkrankungen der Atemwege oder des Herzkreislaufs, Diabetes oder Adipositas. Centerparks prüft zurzeit den Bau eines neuen Ferienparks im Lausitzer Seenland. Im Fokus steht eine 90 Hektar Fläche an Partwitzer und Sedlitzer See. Dort könnten zwischen 500 und 700 Ferienhäuser entstehen. Knut Michael Kunot aus der Lausitz.
2: Falls die Pläne umgesetzt werden, wird mit Investitionen von rund 300 Millionen Euro gerechnet. Mit einem ganzjährigen Urlaubskonzept sollen auch neue Arbeitsplätze geschaffen werden. In einer rund 18-monatigen Testphase werden zunächst Machbarkeit, Umweltverträglichkeit und Raumordnung untersucht. Erst nach Abschluss dieser Prüfungen entscheidet Centerparks, ob aus dem XXL-Ferienpark im Lausitzer Seenland etwas wird.
1: Im mecklenburgischen Leitzen ist ein DHL-Paketzentrum wegen Gefahrstoffverdachts evakuiert worden. Nach Polizeiangaben hatte sich zuvor eine Paketzustellerin mit Vergiftungssymptomen bei der Behörde gemeldet. Sie soll am Freitag mit einer Flüssigkeit in Kontakt gekommen sein, möglicherweise Quecksilber. Bereits am Wochenende war in der Region Quecksilber in einer Blumenlieferung entdeckt worden. Zwei Frauen mussten behandelt werden. In Sri Lanka sind 15 Personen wegen der Osteranschläge von 2019 zu Haftstrafen zwischen 200 und 260 Jahren verurteilt worden. Das Gericht in Colombo sah sie schuldig, an den Anschlägen auf 3 Kirchen und 3 Luxushotels beteiligt gewesen zu sein. Damals wurden 279 Menschen getötet und rund 500 verletzt. 9 Mitangeklagte wurden freigesprochen. Weil US-Präsident Trump sie aus dem Weißen Haus verbannt hat, wollen die US-Medien CNN, MS Now und Politico ihren Zutritt erklagen. Doch würde sich Trump überhaupt an ein entsprechendes Gerichtsurteil halten? Wahrscheinlich, sagte er am Rande der UN-Generalversammlung in New York. Wegen der Verbannung hat auch der deutsche Auslandssender Deutsche Welle aus Protest die Berichterstattung des Präsidenten eingeschränkt.
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3: Diese Nacht teils locker bewölkt, teils auch sternenklar. Stellenweise ist mit Nebel zu rechnen. Tiefstwerte zwischen 7 und 2 Grad. Ja, heute dann zum kalendarischen Herbstanfang. Viel Sonne bis 19 Grad. Donnerstag morgen wieder wechselhafter bis 14 und am Freitag wieder mehr Sonne bis 18 Grad.

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1: Ich bin Joshua Heise. Bundeskanzler Merz hat eine Debatte um das System der Krankenversicherung ausgelöst. Er sprach nämlich bei Unterschieden zwischen privater und gesetzlicher Versicherung von einem Gerechtigkeitsproblem. Die Systemdebatte wurde gestern aber direkt wieder abgeräumt, etwa von Unionsfraktionschef Frei.
2: Aber das, was gemeinhin interpretiert worden ist, dass das System aus gesetzlicher Krankenversicherung und privater Krankenversicherung in Frage stünde, das kann ich nun absolut nicht sagen. Das ist auch nicht gemeint gewesen vom Bundeskanzler. Und das wäre auch nicht unsere Politik in dieser Frage.
1: Frei verwies darauf, dass die Koalition unter anderem dafür sorgen will, dass Kassenpatienten schneller Facharzttermine bekommen. Centerparks prüft zurzeit den Bau eines neuen Ferienparks im Lausitzer Seenland. Im Fokus steht eine 90 Hektar Fläche an Partwitzer und Sedlitzer See. Dort könnten zwischen 500 und 700 Ferienhäuser entstehen. Knut Michael Kunot aus der Lausitz.
3: Falls die Pläne umgesetzt werden, wird mit Investitionen von rund 300 Millionen Euro gerechnet. Mit einem ganzjährigen Urlaubskonzept sollen auch neue Arbeitsplätze geschaffen werden. In einer rund 18-monatigen Testphase werden zunächst Machbarkeit, Umweltverträglichkeit und Raumordnung untersucht. Erst nach Abschluss dieser Prüfungen entscheidet Centerparks, ob aus dem XXL-Ferienpark im Lausitzer Seenland etwas wird.
1: Die USA bauen ihre Militärpräsenz auf Grönland aus. Vor der UN-Vollversammlung in New York hat Präsident Trump erklärt, die USA würden zwei sehr große Militärstützpunkte bauen. Anschließend unterzeichnete er mit Vertretern Dänemarks und Grönlands ein Sicherheitsabkommen. Trump hatte zuvor mehrmals damit gedroht, Grönland zu annektieren. Zwei russische Oligarchen sind von der Sanktionsliste der EU gestrichen worden. Die Mitgliedstaaten haben sich auf einen Kompromiss geeinigt, wonach im Gegenzug die Strafmaßnahmen gegen rund 3000 russische Personen und Organisationen um 3 Jahre verlängert werden. Vor allem Frankreich hatte auf die Streichung der zwei Milliardäre gepocht, damit französische Staatsbürger, die in Aserbaidschan festsitzen, freigelassen werden. Die Fußballerinnen des FC Bayern haben zum Champions-League-Auftakt einen Sieg verpasst. Gegen Manchester City spielten die Münchnerinnen im ersten Spiel der Ligaphase eine 2:0-Führung, am Ende 2:2 unentschieden.
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4: Diese Nacht teils locker bewölkt, teils auch sternenklar. Stellenweise ist mit Nebel zu rechnen. Tiefstwerte zwischen 7 und 2 Grad. Ja, heute dann zum kalendarischen Herbstanfang. Viel Sonne bis 19 Grad. Donnerstag morgen wieder wechselhafter bis 14 und am Freitag wieder mehr Sonne bis 18 Grad.

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1: Ich bin Joshua Heise. Der Streit ist offiziell beigelegt. Am Rande der UN-Vollversammlung in New York haben Dänemark, Grönland und die USA ein Sicherheitsabkommen unterzeichnet. Außerdem kündigte US-Präsident Trump an, 2 große neue Militärstützpunkte auf der Arktisinsel zu bauen. Trump hatte lange damit gedroht, Grönland zu annektieren und dies mit nationalen Sicherheitsbedenken begründet. Centerparks prüft zurzeit den Bau eines neuen Ferienparks im Lausitzer Seenland. Im Fokus steht eine 90 Hektar Fläche an Partwitzer und Sedlitzer See. Dort könnten zwischen 500 und 700 Ferienhäuser entstehen. Knut Michael Kunot aus der Lausitz.
2: Falls die Pläne umgesetzt werden, wird mit Investitionen von rund 300 Millionen Euro gerechnet. Mit einem ganzjährigen Urlaubskonzept sollen auch neue Arbeitsplätze geschaffen werden. In einer rund 18-monatigen Testphase werden zunächst Machbarkeit, Umweltverträglichkeit und Raumordnung untersucht. Erst nach Abschluss dieser Prüfungen entscheidet Centerparks, ob aus dem XXL-Ferienpark im Lausitzer Seenland etwas wird.
1: Nach dem Fund von Drohnenteilen nahe dem Bundeswehrflieger Horst im niedersächsischen Wunstorf sind laut Sicherheitskreisen auch Spuren von Sprengstoff entdeckt worden. Inwiefern diese der Drohne zuzuordnen sind, wird noch untersucht. David Riemer berichtet.
3: Ermittler gehen davon aus, dass die Drohne dort abgestürzt und in mehrere Teile zerbrochen ist. Woher sie stammt, ist bislang unklar. Nach Informationen aus Sicherheitskreisen handelt es sich nicht um eine handelsübliche Drohne, sondern um ein Flugobjekt mit eigenen Bauteilen. Geprüft wird deshalb auch ein möglicher Zusammenhang mit dem Drohnenvorfall am Flughafen Leipzig-Halle. Dort war Anfang August eine mit Sprengstoff präparierte Drohne gefunden worden.
1: In Rheinland-Pfalz ist ein US-Militärflugzeug abgestürzt. Laut US-Luftwaffe handelt es sich um einen F-16-Kampfjet. Der Pilot habe sich per Schleudersitz gerettet und werde medizinisch versorgt, hieß es. Der Absturz ereignete sich am Nachmittag bei der US-Airbase Spangdahlem in der Eifel. Die Ursache wird noch untersucht. München hat Kiel und Köln-Rhein-Ruhr jetzt Warnemünde. Die NRW-Region hat im Falle einer Olympia-Ausrichtung den Ortsteil im Norden von Rostock als Standort für Segelevents auserkoren. Das hat der Deutsche Olympische Sportbund mitgeteilt. Am Samstag entscheidet der DOSB, mit welcher Stadt sich Deutschland für Olympia 2036, 40 oder 44 bewirbt. Im Rennen sind München, Berlin und Köln-Rhein-Ruhr.
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4: Diese Nacht teils locker bewölkt, teils auch sternenklar. Stellenweise ist mit Nebel zu rechnen. Tiefstwerte zwischen 7 und 2 Grad. Ja, heute dann zum kalendarischen Herbstanfang. Viel Sonne bis 19 Grad. Donnerstag morgen wieder wechselhafter bis 14. Und am Freitag wieder mehr Sonne bis 18 Grad.
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